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1: Ich bin Jerome Nussbaum. Berlins regierender Bürgermeister Wegner besucht von heute an bis Donnerstag Israel. Er wird dort unter anderem in einem Kibbutz erwartet, der am 7. Oktober vor 3 Jahren von der islamistischen Hamas überfallen wurde. Geplant ist, dass Wegner bei einer Gedenkzeremonie morgen teilnehmen wird und einen Kranz niederlegt. Vorher will er sich mit den Bürgermeistern von Tel Aviv und Jerusalem treffen. Die Berliner Linke hat beim Verwaltungsgericht Potsdam eine einstweilige Anordnung gegen das Innenministerium von Brandenburg beantragt. Anlass ist ein Video auf dem offiziellen Instagram-Kanal des Ministeriums. Darin stellt Innenminister Riedmann eine Verbindung der Linken zur organisierten Kriminalität und zu Antisemitismus her. Die Siegerpartei bei der Berliner Abgeordnetenhauswahl sieht darin eine rechtswidrige Nutzung staatlicher Ressourcen, die ihre Chancengleichheit im politischen Wettbewerb verletze. Bei seiner Einschätzung zu einer möglichen Gefahr eines gewaltsamen Konfliktes zwischen Russland und Deutschland bekommt der BND Zuspruch von den Grünen. Der Bundestagsabgeordnete von Notz sagte im Deutschlandfunk, man müsse die Ernsthaftigkeit der Lage erkennen.
2: Von Notz sprach von einer Diskrepanz zwischen der öffentlichen Wahrnehmung und der Einschätzung der Nachrichtendienste. Die Bevölkerung tendiere dazu, die Bedrohung nur schwer zu akzeptieren. Zusätzlich sorgten nach seiner Meinung Desinformationskampagnen oft für eine Verharmlosung der Lage. Spätestens mit dem versuchten Anschlag am Leipziger Flughafen müsse man jedoch einsehen, dass sich die gewalttätige Aggression auf deutschem Boden manifestiere. Noah Ulrich, Redaktion.
1: Der Widerstand unter jungen Menschen gegen eine mögliche Wehrpflicht wächst. In diesem Jahr ist die Zahl der Anträge auf Kriegsdienstverweigerung stark gestiegen. Wie die Funke-Medien berichten, gingen beim zuständigen Bundesamt bis Ende August mehr als 12.000 Anträge ein, mehr als 3-mal so viele wie im gesamten vergangenen Jahr. Seit Januar gibt es einen neuen freiwilligen Wehrdienst. Verpflichtend ist bisher nur für alle Männer ab dem Jahrgang 2008 einen Fragebogen zu ihrer Eignung für den Dienst an der Waffe auszufüllen. Bundeskanzler Merz hat die beiden deutschen Nobelpreisträger in der Kategorie Medizin beglückwünscht. Die Auszeichnung zeige, dass deutsche Forschung Spitze sei, schreibt er auf der Plattform X. Der in Münster geborene Peter Hegemann von der Berliner Humboldt-Uni bekommt den Preis zusammen mit seinem Forschungskollegen Nagel und dem US-Wissenschaftler Dieseroth im Bereich der Optogenetik, eine Biotechnologie, mit der die Aktivität von Zellen durch Licht gesteuert werden kann. Die aktuellen Temperaturen: Berlin am Alex und am Funkturm 9 Grad und Potsdam im holländischen Viertel ebenfalls 9 Grad. Heute ist es nördlich von Berlin stärker bewölkt, sonst wechseln sich aber Sonne und Wolken ab und es soll trocken bleiben bei Höchstwerten zwischen 19 und 22 Grad. Morgen Nacht teils dichtem Nebel, nur wenige Wolken und es soll trocken bleiben, dann bei maximal 22 Grad.
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wunderschönen guten Morgen wünsche ich euch, ihr Frühaufsteher. Hier ist Ella am Morgen mit Chris Hedrich. Ich hoffe, ihr seid gut aus dem Bett gekommen, obwohl manchmal muss es auch reichen, überhaupt aus dem Bett zu kommen. Ich freue mich auf jeden Fall auf die nächsten 4 Stunden mit euch. Und jetzt geben wir mal ein bisschen mehr Gas mit Manu Dibango und Big Blow.

Das war Mac the Knife in der Version von Rufus Wainwright und dem Pacific Jazz Orchestra hier auf Ella. Elton John hat ihn übrigens mal als größten Songwriter auf diesem Planeten bezeichnet und Rufus Wainwright kommt zu uns nach Berlin, präsentiert sein monumentales Werk Dream Requiem, ein orchestrales Großprojekt, bei dem er Pop, Oper und Klassik miteinander verbindet. Das hat er selber komponiert, wird auch auf der Bühne stehen, ist noch ein Weilchen hin bis zu seinem Konzert, aber ihr könnt es euch schon mal vormerken, am 25. April in der Berliner Philharmonie. Hier ist Ella am Morgen. Kommt gut in den Dienstag jetzt mit Incognito und Everyday.

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Quincy Jones auf Ella für den besten Jazz, Soul und Blues. Zum Start in den Dienstag gibt's gleich alles, was wichtig ist in Berlin und Brandenburg bei uns in den Nachrichten. Und bis dahin hören wir Earth and Out. This is Day One.

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7: Ich bin Jerome Nussbaum. Die AfD hält heute als stärkste Partei Einzug in den Landtag von Sachsen-Anhalt. Dort soll zuerst der neue Landtagspräsident gewählt werden. Die AfD könnte nach ihrem Wahlsieg vor einem Monat erstmals in einem Landesparlament den Präsidenten stellen. Sie hat ihren bisherigen parlamentarischen Geschäftsführer Rausch als Kandidaten benannt. Mit den vom BSW zugesagten Stimmen könnte seine Wahl gelingen. BSW-Gründerin Wagenknecht verteidigte das Vorhaben, ihn zu unterstützen. Ihre Partei beendet damit die nach ihren Worten Brandmauer-Idiotie. Der AfD fehlen 3 Mandate zur absoluten Mehrheit. Im Landtag sind außerdem CDU, Linke, SPD und Grüne vertreten. Sie haben eine Zusammenarbeit mit der AfD ausgeschlossen. Noch zu diesem Thema. Unter jungen Männern wächst der Widerstand gegen eine mögliche Wehrpflicht. In diesem Jahr ist die Zahl der Anträge auf Kriegsdienstverweigerung stark gestiegen. Wie die Funke-Medien berichten, gingen beim zuständigen Bundesamt bis Ende August mehr als 12.000 Anträge ein. Mehr als 3-mal so viele wie im gesamten vergangenen Jahr.
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7: Nach einem Kabelbrand in Berlin-Marzahn schaltet sich der Staatsschutz ein. Die Polizei geht davon aus, dass sich die Täter das Ziel möglicherweise gezielt ausgesucht haben. Es kam zu einem Stromausfall, von dem 19 Gewerbekunden betroffen waren. Ein Rohrbruch in der Potsdamer Innenstadt hat dazu geführt, dass in der Berliner Straße Wasser und Schlamm aus einem meterlangen Riss ausgelaufen sind. Der Schaden verläuft direkt neben Straßenbahnschienen. Der Verkehr musste deshalb unterbrochen werden. Am Dongsuan Center in Berlin-Lichtenberg ist ein Mann niedergestochen worden. Der Angreifer konnte danach flüchten. Im Prozess um Bauschaumattacken auf Fahrzeuge in Brandenburg und auch Berlin sind 3 Angeklagte verurteilt worden. 2 müssen jeweils 3.000 Euro an die Staatskasse zahlen. Der dritte muss 50 Stunden gemeinnützige Arbeit leisten. Die aktuellen Temperaturen: Berlin am Alex und am Funkturm 9 Grad und Potsdam im holländischen Viertel ebenfalls 9 Grad. Heute ist es nördlich von Berlin stärker bewölkt, sonst wechseln sich aber Sonne und Wolken ab und es soll trocken bleiben.

Ziel mit dem Cole Porter Klassiker Love for Sale. In den 30er Jahren geschrieben und ganz lange Zeit im Radio verboten wegen des anzüglichen Textes, der die Geschichte einer Prostituierten erzählt. Erst als dann Jazzgrößen wie Billie Holiday oder Ella Fitzgerald das Stück für ihre Alben aufgenommen haben, wurde es in den 50er, 60er Jahren dann mehr und mehr im Radio gespielt. Hier ist Ella am Morgen, jetzt mit The Dave Brubeck Quartett, Three to Get Ready. Das ist nichts Anzügliches.

Einen schönen Dienstagmorgen mit Ella wünsche ich euch. Amelia ist ein Jazzquartett aus Hamburg. Die spielen modernen Jazz mit Einflüssen aus Pop, Folk und Rock. Im Mai dieses Jahres haben sie ihr erstes Album rausgebracht. Not Unperceived heißt es. Im Moment sind Amelia auf Tournee, um das Album vorzustellen. Und heute Abend spielen sie im B-Flat in Mitte, haben sich dafür noch als Special Guest die Sängerin Mia Gajakonowski dazu geholt. Um 21 Uhr beginnt das Konzert.

Kurz vor 7, vor den Nachrichten für Berlin und Brandenburg, lasse ich jetzt hier noch einen Moderationskollegen singen. Keine Angst, keinen hier von Ella. Ich glaube, weder Erik noch Viktor und ich glaube auch Uli wollt ihr nicht singen hören. Der amerikanische Soul-Sänger Will Downing, der moderiert in den USA seine eigene Radiosendung. The Wind Down heißt die. To wind down bedeutet auf Deutsch sowas wie entspannen, zur Ruhe kommen, runterfahren. Und das kann man mit seinen Songs auch sehr gut. Hier ist er, Will Downing, In My Dreams auf Ella. Für den besten Jazz, Soul und Blues.

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7: Ich bin Jerome Nussbaum. Berlins regierender Bürgermeister Wegner besucht von heute an bis Donnerstag Israel. Er wird dort unter anderem in einem Kibbutz erwartet, der am 7. Oktober vor 3 Jahren von der islamistischen Hamas überfallen wurde. Geplant ist, dass Wegner bei einer Gedenkzeremonie morgen teilnehmen wird und einen Kranz niederlegt. Vorher will er sich mit den Bürgermeistern von Tel Aviv und Jerusalem treffen. Die Berliner Linke hat beim Verwaltungsgericht Potsdam eine einstweilige Anordnung gegen das Innenministerium von Brandenburg beantragt. Anlass ist ein Video auf dem offiziellen Instagram-Kanal des Ministeriums. Darin stellt Innenminister Riedmann eine Verbindung der Linken zur organisierten Kriminalität und zu Antisemitismus her. Die Siegerpartei bei der Berliner Abgeordnetenhauswahl sieht darin eine rechtswidrige Nutzung staatlicher Ressourcen, die ihre Chancengleichheit im politischen Wettbewerb verletze. Bei seiner Einschätzung zu einer möglichen Gefahr eines gewaltsamen Konfliktes zwischen Russland und Deutschland bekommt der BND Zuspruch von den Grünen. Der Bundestagsabgeordnete von Notz sagte im Deutschlandfunk, man müsse die Ernsthaftigkeit der Lage erkennen.
8: Von Notz sprach von einer Diskrepanz zwischen der öffentlichen Wahrnehmung und der Einschätzung der Nachrichtendienste. Die Bevölkerung tendiere dazu, die Bedrohung nur schwer zu akzeptieren. Zusätzlich sorgten nach seiner Meinung Desinformationskampagnen oft für eine Verharmlosung der Lage. Spätestens mit dem versuchten Anschlag am Leipziger Flughafen müsse man jedoch einsehen, dass sich die gewalttätige Aggression auf deutschem Boden manifestiere. Noah Ulrich, Redaktion.
7: Der Widerstand unter jungen Menschen gegen eine mögliche Wehrpflicht wächst. In diesem Jahr ist die Zahl der Anträge auf Kriegsdienstverweigerung stark gestiegen. Wie die Funke-Medien berichten, gingen beim zuständigen Bundesamt bis Ende August mehr als 12.000 Anträge ein, mehr als 3-mal so viele wie im gesamten vergangenen Jahr. Seit Januar gibt es einen neuen freiwilligen Wehrdienst. Verpflichtend ist bisher nur für alle Männer ab dem Jahrgang 2008 einen Fragebogen zu ihrer Eignung für den Dienst an der Waffe auszufüllen. Bundeskanzler Merz hat die beiden deutschen Nobelpreisträger in der Kategorie Medizin beglückwünscht. Die Auszeichnung zeige, dass deutsche Forschung Spitze sei, schreibt er auf der Plattform X. Der in Münster geborene Peter Hegemann von der Berliner Humboldt-Uni bekommt den Preis zusammen mit seinem Forschungskollegen Nagel und dem US-Wissenschaftler Dieseroth im Bereich der Optogenetik, eine Biotechnologie, mit der die Aktivität von Zellen durch Licht gesteuert werden kann. Die aktuellen Temperaturen: Berlin am Alex und am Funkturm 9 Grad und Potsdam im holländischen Viertel ebenfalls 9 Grad. Heute ist es nördlich von Berlin stärker bewölkt, sonst wechseln sich aber Sonne und Wolken ab und es soll trocken bleiben bei Höchstwerten zwischen 19 und 22 Grad. Morgen Nacht teils dichtem Nebel, nur wenige Wolken und es soll trocken bleiben, dann bei maximal 22 Grad.
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Ezra Collective und Togetherness waren das. Wie schön, dass wir hier auch unsere kleine Ella am Morgen Togetherness zelebrieren. Jetzt mit Musik aus Berlin. Am 22. Oktober singt sie live in der Freien Volksbühne in Wilmersdorf. Lisa Bassange, hier ist sie mit All Stripped Down. Ich bin Chris Hedrich, wünsche euch einen entspannten Start in den Dienstag mit Ella.

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1: Das kommt von der britischen Sängerin Jo Harrop, heißt Love Now, Pay Later und der Albumtitel ist Programm. Es geht in den Songs um das Wechselspiel aus Liebesglück und dem oft schmerzhaften Preis, den man später vielleicht in Form von Herzschmerz dafür zahlen muss. Der Sound ist ein Mix aus eleganten Streicherarrangements, bluesigen Gitarrenriffs und fast schon hypnotischen Grooves. Dem britischen Journalisten Dan King hat Jo Harrop erzählt, wie sie ihre Begeisterung für Musik überhaupt entdeckt hat.
2: There's a huge memory of going to see Tony Bennett.
3: Ich erinnere mich noch sehr gut daran, wie ich als Jugendliche Tony Bennett gesehen habe, live in der Stadthalle in Newcastle, wo ich aufgewachsen bin. Das war einfach unglaublich. Ich glaube sogar, es war das erste Konzert, auf dem ich jemals war und dann gleich Tony Bennett. Ich war 14 oder 15 Jahre alt und seitdem war klar, das will ich auch machen.
2: I think ever since that day, I thought that's what I want to do.
1: Ja, vielen Dank, Tony Bennett. Wir hören jetzt aus Love Now, Pay Later, das Stück Red Rose. Hier ist Jo Harrop auf Ella.

damit euer Dienstagmorgen wenigstens entspannt klingt. George Benson auf Ella für den besten Jazz, Soul und Blues. Um 7:30 haben wir die Nachrichten für Berlin und Brandenburg für euch. Davor noch Jamiroquai mit Emergency on Planet Earth. Kommt gut in den Tag mit Ella.

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1: Ich bin Jerome Nussbaum. Die AfD hält heute als stärkste Partei Einzug in den Landtag von Sachsen-Anhalt. Dort soll zuerst der neue Landtagspräsident gewählt werden. Die AfD könnte nach ihrem Wahlsieg vor einem Monat erstmals in einem Landesparlament den Präsidenten stellen. Sie hat ihren bisherigen parlamentarischen Geschäftsführer Rausch als Kandidaten benannt. Mit den vom BSW zugesagten Stimmen könnte seine Wahl gelingen. BSW-Gründerin Wagenknecht verteidigte das Vorhaben, ihn zu unterstützen. Ihre Partei beendet damit die nach ihren Worten Brandmauer-Idiotie. Der AfD fehlen 3 Mandate zur absoluten Mehrheit. Im Landtag sind außerdem CDU, Linke, SPD und Grüne vertreten. Sie haben eine Zusammenarbeit mit der AfD ausgeschlossen. Noch zu diesem Thema. Unter jungen Männern wächst der Widerstand gegen eine mögliche Wehrpflicht. In diesem Jahr ist die Zahl der Anträge auf Kriegsdienstverweigerung stark gestiegen. Wie die Funke-Medien berichten, gingen beim zuständigen Bundesamt bis Ende August mehr als 12.000 Anträge ein. Mehr als 3-mal so viele wie im gesamten vergangenen Jahr.
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1: Die Berliner Polizei hat an einer Schule in der Skalitzer Straße in Kreuzberg einen ehemaligen Schüler festgenommen, der dort Pfefferspray versprüht und mehrere Menschen verletzt hat. 2 kamen schwer verletzt ins Krankenhaus. Bad Belzig benötigt dringend bezahlbaren Wohnraum. Deshalb wird der Bauturbo jetzt genutzt für 44 neue Wohnungen im Zentrum an der Karl-Liebknecht-Straße. Die Berliner Verkehrsbetriebe haben eine Kampagne gegen zugeparkte Busspuren gestartet. Auf allen 1700 Bussen soll laut BVG demnächst ein entsprechender Schriftzug zu lesen sein. Der Nationalpark Unteres Odertal bei Schwedt befürchtet wegen sinkender Grundwasserstände, dass eine Aue austrocknet. Das Problem habe sich über die vielen Jahre hinweg aufgestaut. Jetzt seien die Auswirkungen dramatisch, warnt Nationalparkleiter Treichel in der Märkischen Oderzeitung. Die aktuellen Temperaturen: Berlin am Alex und am Funkturm 9 Grad und Potsdam im holländischen Viertel ebenfalls 9 Grad. Heute ist es nördlich von Berlin stärker bewölkt, sonst wechseln sich aber Sonne und Wolken ab und es soll trocken bleiben bei Höchstwerten zwischen 19 und 22 Grad. Morgen Nacht teils dichtem Nebel, nur wenige Wolken und es soll trocken bleiben, dann bei maximal 22 Grad.

Norma Dolores Ekström war das hier auf Ella. Ja, oder halt Peggy Lee, so kennt man sie eher. Den Namen hat ihr ein Radiomanager verpasst, bei dem sie ganz zu Beginn ihrer Karriere mal vorgesungen hat. Der fand ihre Musik toll, aber halt ihren Namen nicht. Und übrigens, ihr Künstlername war auch die Vorlage für die Muppet-Show-Figur Miss Piggy. Die sollte eigentlich als liebevolle Hommage an Peggy Lee Miss Piggy Lee heißen. Der Nachname wurde dann aber im Laufe der ersten Staffel gestrichen, weil das Muppet Show Team nicht wollte, dass das Ganze als böse Parodie auf Peggy Lee gesehen werden könnte. Ich sollte übrigens Heike heißen oder Sabine, wenn es nach meinem Vater gegangen wäre. Nur so am Rande. Hier ist Ella am Morgen mit Chris Hedrich und der Fest-Combo Freedom Jazz Dance auf

Hi, guten Morgen. Hier ist Ella. Jazz- und Soul-Sängerin Jocelyn B. Smith gehört ja schon seit Jahrzehnten zu den prägenden Stimmen hier in Berlin. Egal, ob sie mit ihrer Stimme singt oder spricht, immer ist sie eine Kämpferin für Empathie, für Wärme und das Gute im Menschen. Sie leitet unter anderem einen Chor, in dem obdachlose, geflüchtete und benachteiligte Menschen singen und damit ja auch wiederum eine Stimme bekommen. Am Freitag steht Jocelyn B. Smith mit gleich 3 Chören und einer riesigen Band in der Berlin Central Church in Berlin-Schöneberg auf der Bühne und feiert ein Fest der menschlichen Stimme. Heute wird sie bei meinem Kollegen Erik Sommer zu Gast sein und mit ihm über ihr Engagement und natürlich auch dieses Konzert sprechen. Heute Mittag ab 12 Uhr hier auf Ella.

Nina Simone auf Ella für den besten Jazz, Soul und Blues. Gleich 8 Uhr, schön, dass ihr mit uns in den Dienstag startet. Vor den Nachrichten für Berlin und Brandenburg habe ich jetzt noch Christian McBride und José James mit Morning

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6: Ich bin Jerome Nussbaum. An der Allee der Kosmonauten in Berlin-Marzahn hat es am Abend einen großen Rettungseinsatz gegeben. Ein Mann war dort von einer Straßenbahn erfasst worden. Er soll nicht den Übergang für Fußgänger genutzt haben und geriet zwischen Straßenbahn und Bahnsteigkante. Die Straßenbahnfahrerin konnte trotz Gefahrenbremsung den Zusammenstoß nicht verhindern. Eingeklemmt wurde der Mann aber nicht. Er lag im Gleisbett. Brandenburgs Bildungsminister Hoffmann vergibt heute in Potsdam wieder Stipendien für Landlehrer. 25 Studenten bekommen damit für maximal 3 Jahre monatlich 600 Euro. Im Gegenzug verpflichten sie sich, an einer Schule im ländlichen Raum zunächst ein Praktikum zu machen und später auch zu unterrichten. In Sachsen-Anhalt tritt heute erstmals der neu gewählte Landtag zusammen. Als stärkste Fraktion wird die AfD nach ihrem Wahlsieg mit 39 Abgeordneten einziehen. Heute geht es zunächst um die Wahl des Landtagspräsidenten. Die AfD könnte mit ihrem bisherigen parlamentarischen Geschäftsführer Rausch erstmals einen Präsidenten in einem Landesparlament stellen. Das BSW um Co-Parteichef Thomas Schulze hat seine Unterstützung zugesagt.
7: Die Gespräche sind sehr konstruktiv. Man unterhält sich, wo sind rote Linien, wo kann man nicht zusammenarbeiten, wo hat man gemeinsame Schnittmengen. Und jetzt steckt man die Felder einfach ab.
6: Der AfD fehlen 3 Mandate zur absoluten Mehrheit. Im Landtag in Magdeburg sind außerdem CDU, Linke, SPD und Grüne vertreten. Sie haben eine Zusammenarbeit mit der AfD ausgeschlossen. Die Bundesregierung plant eine Art Verpackungssteuer. Ab Mitte kommenden Jahres sollen Unternehmen, die Plastikverpackungen herstellen oder einsetzen, zur Kasse gebeten werden.
8: Für jede Tonne Plastik in Verpackungen wären dann 550 Euro fällig. Dabei geht es zum Beispiel um Folien, Verschlüsse oder Deckel. Bei der großen Menge an solchen Verpackungen könnte das dem Staat rund 1,5 Milliarden Euro einbringen. Ziel der Bundesregierung ist es aber, mit dem geplanten Gesetz den Verbrauch von Plastikverpackungen zu reduzieren. Ulrike Klein, Redaktion.
6: Am Mittag wird bekannt gegeben, wer dieses Jahr den Physik-Nobelpreis bekommt. Der Preisträger wird von der Königlich-Schwedischen Akademie der Wissenschaft in Stockholm verkündet, 125 Jahre nachdem Wilhelm Konrad Röntgen den ersten Physik-Nobelpreis verliehen bekommen hatte, für die von ihm entdeckten Röntgenstrahlen. Die aktuellen Temperaturen: Berlin am Alex und am Funkturm 11 Grad und 11 messen wir jetzt auch in Potsdam am Stadtschloss. Heute ist es nördlich von Berlin stärker bewölkt, sonst wechseln sich aber Sonne und Wolken ab und es soll trocken bleiben bei Höchstwerten zwischen 19 und 22 Grad. Morgen Nacht teils dichtem Nebel, nur wenige Wolken und es soll trocken bleiben, dann bei maximal 22 Grad.
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Hier ist Ella am Morgen mit Chris Hedrich. Einen schönen Dienstag wünsche ich euch, auf dass der Kaffee wirkt, die Bahn keine Verspätung hat, der Berufsverkehr halbwegs flutscht und die To-Do-Liste auch zu schaffen ist. Hier ist Nancy Wilson mit One Note Samba.

wunderschönen guten Morgen mit Ella. Der iranisch-österreichische Gitarrist und Komponist Mahan Mirarab verbindet klassische persische Musik mit zeitgenössischem Jazz und europäischer Kammermusik. Heute Abend präsentiert er sein neues Album Unspoken. Es erzählt von Nähe, von Identität, von Migration und der Schönheit kultureller Vielfalt. Das Rolling Stone Magazin hat über das Album geschrieben, dass jeder Track ein eigenes musikalisches, auch melancholisches Reisetagebuch sei. Vielleicht habt ihr Lust und Zeit, heute Abend mit Mahan Mirarab auf seine musikalische Reise zu gehen. Er spielt heute im A-Train in Charlottenburg um 20.30 Uhr. Beginnt das Konzert. Hier ist Ella für den besten Jazz, Soul und Blues jetzt mit The Jeff Steinberg Jazz Ensemble. The Way You Look Tonight. Einen schönen Dienstag euch.

Guten Morgen, hier ist Ella. Schön, dass wir euch durch den Dienstagmorgen begleiten dürfen. Stevie Wonder hat Ende September großes Jubiläum gefeiert. 50 Jahre Songs in the Key of Life, sein Meisterwerk, das Doppelalbum aus dem Jahr 1976. Und aus diesem Anlass hat er 4 neue Songs rausgebracht, die damals zwar aufgenommen, aber nicht veröffentlicht wurden. Und er geht auf Jubiläumstour. Ende Oktober in Deutschland. Nach Berlin kommt er leider nicht. Aber für Stevie Wonder kann man schon mal nach Hannover oder Köln fahren. Wir hören jetzt die allererste Single-Auskopplung von damals. Für den Song gab's einen Grammy. Hier ist Stevie Wonder, I Wish.

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3: Ich bin Jerome Nussbaum. Nach einer Zuckersteuer ist bei der Bundesregierung jetzt eine Plastiksteuer im Gespräch. Für Unternehmen könnten Plastikverpackungen damit bald deutlich teurer werden. Die neue Steuer auf Kunststoff ist ab Juli kommenden Jahres geplant. Für jede Tonne Plastik in Verpackungen würden dann 550 Euro fällig werden. Bei der großen Menge an solchen Verpackungen könnte das dem Staat rund 1,5 Milliarden Euro einbringen. Die Regierung will mit dem geplanten Gesetz den Verbrauch von Plastikverpackungen reduzieren. Dabei geht es zum Beispiel um Folien, Verschlüsse und Deckel. Zahlen müssten dann die Unternehmen, die solche Verpackungen nutzen, herstellen oder einführen, heißt es. Noch nach Frankreich. Die Schülerproteste sind eskaliert. Einem 15-Jährigen wurde durch die Explosion einer Polizeigranate eine Hand abgerissen. Seit Beginn der Proteste wurden schon fast 200 Schüler verletzt, einige von ihnen schwer. Während das Bildungsministerium in Paris von unglücklichen Umständen spricht, wirft die Menschenrechtsliga den Sicherheitskräften eine weitgehende Abkehr vom Rechtsstaat vor.
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3: Nach einem Kabelbrand in Berlin-Marzahn schaltet sich der Staatsschutz ein. Die Polizei geht davon aus, dass sich die Täter das Ziel möglicherweise gezielt ausgesucht haben. Es kam zu einem Stromausfall, von dem 19 Gewerbekunden betroffen waren. Ein Rohrbruch in der Potsdamer Innenstadt hat dazu geführt, dass in der Berliner Straße Wasser und Schlamm aus einem meterlangen Riss ausgelaufen sind. Der Schaden verläuft direkt neben Straßenbahnschienen. Der Verkehr musste deshalb unterbrochen werden. Am Dongsuan Center in Berlin-Lichtenberg ist ein Mann niedergestochen worden. Der Angreifer konnte danach flüchten. Im Prozess um Bauschaumattacken auf Fahrzeuge in Brandenburg und auch Berlin sind 3 Angeklagte verurteilt worden. 2 müssen jeweils 3.000 Euro an die Staatskasse zahlen. Der dritte muss 50 Stunden gemeinnützige Arbeit leisten. Die aktuellen Temperaturen: Berlin am Alex und am Funkturm 11 Grad und 11 messen wir jetzt auch in Potsdam am Stadtschloss. Heute ist es nördlich von Berlin stärker bewölkt, sonst wechseln sich aber Sonne und Wolken ab und es soll trocken bleiben bei Höchstwerten zwischen 19 und 22 Grad. Morgen Nacht teils dichtem Nebel, nur wenige Wolken und es soll trocken bleiben, dann bei maximal 22 Grad.

Guten Morgen, hier ist Ella am Morgen mit Chris Hedrich. Also wenn du einen Doktortitel tragen willst, aber weder Zeit noch Arbeit investieren kannst oder willst, dann werd doch einfach Musiker. Dann kannst du es machen wie Dr. Dre, der wohl einflussreichste Musikproduzent und Rapper in der Geschichte des Hip-Hop. Oder wie er hier, Dr. Lonnie Smith. Einfach das Doktor als Künstlername. Wie schlau. Hier ist der feine Herr Doktor mit Janine auf Ella.

Hi, hier ist Ella am Morgen. Für Zeltlager fühle ich mich ein bisschen zu reif, also eigentlich sogar überreif, aber bei Zielkes Zeltlager bin ich dabei. Das ist nämlich ein musikalisches, das Jazzquartett Zielkes Zeltlager. Junge Musiker aus Berlin und Dresden rund um den Gitarristen und Komponisten Jonathan Zielke. Die spielen lyrischen Modern Jazz und der Name Zeltlager steht für die Art, wie sie ihre Musik verstehen, am Lagerfeuer sitzen und Geschichten erzählen, voller Abenteuerlust und Improvisation. Wenn ihr Lust auf ein bisschen musikalische Zeltlagerromantik habt, dann heute Abend spielen sie in der Kunstfabrik Schlot. Um 21 Uhr geht's los.

Esperanza Spalding und Joe Lovano auf Ella. Am 11. November hören wir Joe Lovano live. 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Und die Band, die wir jetzt hören, hat sich 1986 aufgelöst. Ihre Musik wird aber trotzdem auch zu hören sein in der Zigzag Hall, denn Kurt Elling and the Yellow Jackets werden sich ihrem Werk widmen. Hier sind Weather Report mit Teen Town auf Ella. Für den besten Jazz, Soul und Blues.

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7: Ich bin Jerome Nussbaum. An der Allee der Kosmonauten in Berlin-Marzahn hat es am Abend einen großen Rettungseinsatz gegeben. Ein Mann war dort von einer Straßenbahn erfasst worden. Er soll nicht den Übergang für Fußgänger genutzt haben und geriet zwischen Straßenbahn und Bahnsteigkante. Die Straßenbahnfahrerin konnte trotz Gefahrenbremsung den Zusammenstoß nicht verhindern. Eingeklemmt wurde der Mann aber nicht. Er lag im Gleisbett. Brandenburgs Bildungsminister Hoffmann vergibt heute in Potsdam wieder Stipendien für Landlehrer. 25 Studenten bekommen damit für maximal 3 Jahre monatlich 600 Euro. Im Gegenzug verpflichten sie sich, an einer Schule im ländlichen Raum zunächst ein Praktikum zu machen und später auch zu unterrichten. In Sachsen-Anhalt tritt heute erstmals der neu gewählte Landtag zusammen. Als stärkste Fraktion wird die AfD nach ihrem Wahlsieg mit 39 Abgeordneten einziehen. Heute geht es zunächst um die Wahl des Landtagspräsidenten. Die AfD könnte mit ihrem bisherigen parlamentarischen Geschäftsführer Rausch erstmals einen Präsidenten in einem Landesparlament stellen. Das BSW um Co-Parteichef Thomas Schulze hat seine Unterstützung zugesagt.
8: Die Gespräche sind sehr konstruktiv. Man unterhält sich, wo sind rote Linien, wo kann man nicht zusammenarbeiten, wo hat man gemeinsame Schnittmengen. Und jetzt steckt man die Felder einfach ab.
7: Der AfD fehlen 3 Mandate zur absoluten Mehrheit. Im Landtag in Magdeburg sind außerdem CDU, Linke, SPD und Grüne vertreten. Sie haben eine Zusammenarbeit mit der AfD ausgeschlossen. Die Bundesregierung plant eine Art Verpackungssteuer. Ab Mitte kommenden Jahres sollen Unternehmen, die Plastikverpackungen herstellen oder einsetzen, zur Kasse gebeten werden.
9: Für jede Tonne Plastik in Verpackungen wären dann 550 Euro fällig. Dabei geht es zum Beispiel um Folien, Verschlüsse oder Deckel. Bei der großen Menge an solchen Verpackungen könnte das dem Staat rund 1,5 Milliarden Euro einbringen. Ziel der Bundesregierung ist es aber, mit dem geplanten Gesetz den Verbrauch von Plastikverpackungen zu reduzieren. Ulrike Klein, Redaktion.
7: Am Mittag wird bekannt gegeben, wer dieses Jahr den Physik-Nobelpreis bekommt. Der Preisträger wird von der Königlich-Schwedischen Akademie der Wissenschaft in Stockholm verkündet, 125 Jahre nachdem Wilhelm Konrad Röntgen den ersten Physik-Nobelpreis verliehen bekommen hatte, für die von ihm entdeckten Röntgenstrahlen. Die aktuellen Temperaturen: Berlin am Alex und am Funkturm 11 Grad und 11 messen wir jetzt auch in Potsdam am Stadtschloss. Heute ist es nördlich von Berlin stärker bewölkt, sonst wechseln sich aber Sonne und Wolken ab und es soll trocken bleiben bei Höchstwerten zwischen 19 und 22 Grad. Morgen Nacht teils dichtem Nebel, nur wenige Wolken und es soll trocken bleiben, dann bei maximal 22 Grad.
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Einen schönen Dienstagmorgen mit Ella wünsche ich euch. Amelia ist ein Jazzquartett aus Hamburg. Die spielen modernen Jazz mit Einflüssen aus Pop, Folk und Rock. Im Mai dieses Jahres haben sie ihr erstes Album rausgebracht. Not Unperceived heißt es. Im Moment sind Amelia auf Tournee, um das Album vorzustellen. Und heute Abend spielen sie im B-Flat in Mitte, haben sich dafür noch als Special Guest die Sängerin Mia Gajakonowski dazu geholt. Um 21 Uhr beginnt das Konzert.

daran kann ich mich niemals satt hören. Gil Scott Heron, I think I'll call it morning auf Ella. Für den besten Jazz, Soul und Blues. Gleich um 9:30 haben wir die Nachrichten für Berlin und Brandenburg. Und während wir am Sonnabend die deutsche Einheit gefeiert haben, hat India Arie ihren 51. Geburtstag gefeiert. Happy Birthday nachträglich nach Stone Mountain in Georgia. Da lebt sie nämlich. Hier ist India Arie, Can I Walk With You?

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1: Ich bin Jerome Nussbaum. Nach einer Zuckersteuer ist bei der Bundesregierung jetzt eine Plastiksteuer im Gespräch. Für Unternehmen könnten Plastikverpackungen damit bald deutlich teurer werden. Die neue Steuer auf Kunststoff ist ab Juli kommenden Jahres geplant. Für jede Tonne Plastik in Verpackungen würden dann 550 Euro fällig werden. Bei der großen Menge an solchen Verpackungen könnte das dem Staat rund 1,5 Milliarden Euro einbringen. Die Regierung will mit dem geplanten Gesetz den Verbrauch von Plastikverpackungen reduzieren. Dabei geht es zum Beispiel um Folien, Verschlüsse und Deckel. Zahlen müssten dann die Unternehmen, die solche Verpackungen nutzen, herstellen oder einführen, heißt es. Noch nach Frankreich. Die Schülerproteste sind eskaliert. Einem 15-Jährigen wurde durch die Explosion einer Polizeigranate eine Hand abgerissen. Seit Beginn der Proteste wurden schon fast 200 Schüler verletzt, einige von ihnen schwer. Während das Bildungsministerium in Paris von unglücklichen Umständen spricht, wirft die Menschenrechtsliga den Sicherheitskräften eine weitgehende Abkehr vom Rechtsstaat vor.
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1: Die Berliner Polizei hat an einer Schule in der Skalitzer Straße in Kreuzberg einen ehemaligen Schüler festgenommen, der dort Pfefferspray versprüht und mehrere Menschen verletzt hat. Zwei kamen schwer verletzt ins Krankenhaus. Bad Belzig benötigt dringend bezahlbaren Wohnraum. Deshalb wird der Bauturbo jetzt genutzt für 44 neue Wohnungen im Zentrum an der Karl-Liebknecht-Straße. Die Berliner Verkehrsbetriebe haben eine Kampagne gegen zugeparkte Busspuren gestartet. Auf allen 1700 Bussen soll laut BVG demnächst ein entsprechender Schriftzug zu lesen sein. Der Nationalpark Unteres Odertal bei Schwedt befürchtet wegen sinkender Grundwasserstände, dass eine Aue austrocknet. Das Problem habe sich über die vielen Jahre hinweg aufgestaut. Jetzt seien die Auswirkungen dramatisch, warnt Nationalparkleiter Treichel in der Märkischen Oderzeitung. Die aktuellen Temperaturen: Berlin am Alex und am Funkturm 11 Grad und 11 messen wir jetzt auch in Potsdam am Stadtschloss. Heute ist es nördlich von Berlin stärker bewölkt, sonst wechseln sich aber Sonne und Wolken ab und es soll trocken bleiben bei Höchstwerten zwischen 19 und 22 Grad. Morgen Nacht teils dichtem Nebel, nur wenige Wolken und es soll trocken bleiben, dann bei maximal 22 Grad.

0: Hi, hier ist Ella am Morgen mit Chris Hedrich und jetzt kommt hier der musikalische Beweis, dass es manchmal doch ganz gut ist, auf den Rat anderer zu hören. Am Beispiel von Sammy Davis Jr. Als der Anfang der 70er Jahre gebeten wurde, den gleich folgenden Song einzusingen, hat er abgelehnt, weil er das Stück viel zu kitschig fand, hat ihm gar nicht gefallen. Sein Manager und Produzent, die haben ihn dann überredet, er hat es widerwillig getan. Nach 2 schnellen Durchläufen im Studio hat er verärgert den Raum verlassen und prophezeit, dass der Song direkt im Müll landen wird, genauso wie seine Karriere deswegen. Ja, da hat sich der Herr Davis mächtig getäuscht. Der Song ist auf Platz 1 der US Billboard Hot 100 gelandet und 3 Wochen dort geblieben. Hier ist Sammy Davis Jr. mit The Candyman auf Ella.
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0: Hi, guten Morgen, hier ist Ella. Jazz- und Soul-Sängerin Jocelyn B. Smith gehört ja schon seit Jahrzehnten zu den prägenden Stimmen hier in Berlin. Egal, ob sie mit ihrer Stimme singt oder spricht, immer ist sie eine Kämpferin für Empathie, für Wärme und das Gute im Menschen. Sie leitet unter anderem einen Chor, in dem obdachlose, geflüchtete und benachteiligte Menschen singen und damit ja auch wiederum eine Stimme bekommen. Am Freitag steht Jocelyn B. Smith mit gleich 3 Chören und einer riesigen Band in der Berlin Central Church in Berlin-Schöneberg auf der Bühne und feiert ein Fest der menschlichen Stimme. Heute wird sie bei meinem Kollegen Erik Sommer zu Gast sein und mit ihm über ihr Engagement und natürlich auch dieses Konzert sprechen. Heute Mittag ab 12 Uhr hier auf Ella.
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Hier ist Ella am Morgen mit Chris Edrich. Oh, das war's schon wieder. Hier übernimmt kurz nach 10 wie gewohnt Erik Sommer. Ich wünsche euch gute Unterhaltung mit ihm, einen schönen Dienstag noch und freue mich dann wie immer, wenn ihr morgen früh wieder mit mir in den Tag startet. Ab 6 Uhr bin ich da. Bye, bye.

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5: Ich bin Jerome Nussbaum. In Berlin liegt die Sanierung der Stadtautobahn A100 im Zeitplan. Die Projektgesellschaft Diges hält laut ARD weiterhin daran fest, bis nächsten Sommer die Ringbahnbrücke und die neue Westendbrücke Richtung Norden wieder komplett in Betrieb zu nehmen. Am S-Bahnhof Westkreuz gibt es seit heute eine Infobox zu den Bauvorhaben. Sie ist ab Samstag für Besucher geöffnet, unter anderem mit einem Fahrsimulator und 3D-Visualisierungen. Nach einem Rohrbruch in der Innenstadt von Potsdam gestern Abend läuft die Reparatur an. In der Berliner Straße hat sich ein Riss gebildet, aus dem Wasser und Schlamm geflossen waren, direkt neben Straßenbahnschienen. Die Fahrbahndecke hat sich deutlich angehoben. Der Straßenbahnverkehr musste deshalb am Platz der Einheit Richtung Babelsberg und Klinikerbrücke unterbrochen werden. Auch Autos kommen streckenweise nicht durch. Die Zahl der Kriegsdienstverweigerer ist sprunghaft angestiegen. Nach Daten des zuständigen Bundesamtes gingen dieses Jahr bis Ende August schon mehr als 12.000 entsprechende Anträge ein, berichten die Funke-Medien.
6: Das sind bereits jetzt mehr als dreimal so viele wie im gesamten vergangenen Jahr. Das Bundesamt berichtet zudem von massiven Problemen bei vielen Anträgen, die zum Teil mit nicht anerkennungsfähigem Inhalt eingingen und deshalb unbearbeitet zurückgesandt würden. Ein Grund für den starken Anstieg der Kriegsdienstverweigerer dürfte das seit Jahresbeginn geltende Gesetz über den neuen Wehrdienst sein. Kern ist die Pflicht für junge Männer ab dem Jahrgang 2008, einen Fragebogen zu ihrer Eignung für den Dienst an der Waffe auszufüllen und sich mustern zu lassen. Der Bundestag kann aber über eine Wehrpflicht entscheiden, wenn das angepeilte Ziel zum Ausbau der Truppe verfehlt werden sollte. Noah Ulrich, Redaktion.
5: Sachsens CDU-Ministerpräsident Kretschmer hat die Ansiedlung einer Rüstungsfabrik im Norden von Leipzig verteidigt. Er sagte der ARD, Freiheit, Demokratie und Wohlstand seien ohne Sicherheit nicht möglich. Die beste Sicherheit sei immer noch die Abschreckung. Der Verein Leipzig bleibt friedlich hat bisher rund 7.000 Unterschriften gegen die Ansiedlung gesammelt. Die lang geheim gehaltene Fabrik des US-Unternehmens Covenant wurde gestern eröffnet und soll ab dem kommenden Jahr Marschflugkörper herstellen. Die aktuellen Temperaturen: Berlin am Alex und am Funkturm 16 Grad und 16 Grad messen wir auch in Potsdam im holländischen Viertel. Heute ist es überwiegend freundlich bei nur wenigen Wolken und viel Sonnenschein. Nur nördlich von Berlin sind dichtere Wolken unterwegs. Wir erwarten aber keinen Regen bei Höchstwerten zwischen 19 und 22 Grad. Morgen geht es dann neblig los, danach erwarten wir Sonne und Wolken im Wechsel und es bleibt trocken bei maximal 22 Grad.
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Die Energie von El Jarreau am Dienstagvormittag um kurz nach 10, die hätte ich gern. Aber wer weiß, was noch passiert. Vielleicht kriegen wir das gemeinsam hin in den kommenden 4 Stunden, geschätzte Hörerschaft von Ella Fühl, dem besten Jazz, Soul und Blues. Wir zünden ein Tischfeuerwerk mit Wunderkerzen und Knallerbsen. Ich bin Erik Sommer, schön, dass wir beieinander sind. Und jetzt erstmal wieder gemächlich mit Gretchen Palazzo und Alan Hampton. Capricorn.

0: fiel mir doch ein, gerade hier auf Ella Fühl, dem besten Jazz, Soul und Blues, während Michael Bublé für uns sang, dass ich gestern von einer Kollegin, die jetzt hier namentlich sicherheitshalber nicht erwähnt wird, regelrecht gescholten wurde dafür, dass ich euch gestern hier auf Ella begrüßt habe mit den Worten: Kuckuck, schön, dass wir beieinander sind.
1: Ja.
0: Sagt man das so unter euch jungen Leuten? Das war die Scholtung meiner Kollegin. Darauf möchte ich repondieren. Nein, unter uns jungen Leuten sagt man: Wohlan, ihr wackeren Hörerinnen und Hörer, seid aufs Herzlichste willkommen zu dieser gar wohlfeilen Stunde, da wir euch Kunde, Kurzweil und allerlei Wohlklang zu Gehör bringen. So lasset die Müßiggänge ruhen, spitzet eure Lauscher, auf dass euch nichts von dem entgehe, was heut aus unserem bescheidenen Rundfunkgemach erschallen mag. Bei allen heiligen und sämtlichen guten Geistern. Es sei eröffnet, die holde Sendung möge ihren Lauf nehmen. Kuckuck.

Ein Song, den Joni Mitchell geschrieben hat und ihrem Musikproduzenten gewidmet hat. Free Man in Paris hier auf Ella Fühl, den besten Jazz, Soul und Blues. Dieser Musikproduzent lebte nämlich in Los Angeles und war dort todesunglücklich. Der Stress des Business schlug auf ihn ein. Und immer dann, wenn er nach Paris fuhr, in die Stadt der Liebe und des teuren Weins und Käses, war er glücklich und frei. Free Man in Paris, das ist die Geschichte hinter diesem Song. Jetzt Chet Baker hier auf Ella am Dienstag. Schön, dass wir beieinander sind.

bin der Mann, der hier bei Bluebird, gehört auf Ella, gerade am Schlagzeug saß, ansonsten auf die Trommel haute, da klang das für gewöhnlich so. Der soeben verklungene Schlagzeuger war nämlich niemand anderes als Charlie Watts, der Schlagzeuger der Rolling Stones. Diese junge Wildenmusik aus den 60er Jahren in Großbritannien für die jungen Jugendlichen mit langen Haaren. Heieieiei. Eigentlich war Charlie Watts aber ein ganz anderer. Eine Liebe für Jazz zog sich durch sein Leben und deswegen musste er im Grunde so als Gegengift und als Ausgleich auch während der großen erfolgreichen Jahre der Rolling Stones immer wieder mal sich hinter ein Jazz-Schlagzeug setzen und mit einer Jazz-Kombo spielen, einfach um wieder Spaß an seiner eigentlichen Lieblingsmusik, nämlich dem Jazz, zu bekommen und ein wenig Energie zu tanken für die großen Stadiontourneen mit den Rolling Stones. Und dann und wann hat Charlie Watts eben diese Jazz-Kombo-Sessions auch aufgenommen, sodass wir jetzt dankenswerterweise etwas davon hören konnten. Bluebird war das von und mit Charlie Watts. Hier ist Ella, viel den besten Jazz, Soul und Blues. Schön, dass wir beieinander sind, jetzt wieder mit Musik aus Großbritannien. Aber keine Sorge, sie ist nicht ganz so wild wie damals. Ihr könnt also euren Generationenkonflikt gern bei euch lassen. Young Gun, Silver Fox mit Born to Dream.

Ja, das finde ich gut, dass wir jetzt schon so energiegeladen musikalisch unterwegs sind hier auf Ella, denn genauso geht es heute Mittag weiter. Von 12 bis 13 Uhr ist nämlich bei mir zu Gast im Ella-Studio Jocelyn B. Smith.

Jocelyn B. Smith hat Energie für zwei und Stimme für drei Menschen. Seit mehr als 40 Jahren lebt die US-Amerikanerin hier in Berlin, ist mittlerweile eine der prägendsten Jazz- und Soul-Sängerinnen der Stadt und vor allem aber auch wirklich eine Stimme in der Zivilgesellschaft hier bei uns in Berlin für Empathie, für Zusammenhalt, für Wärme. Ich erinnere mich beispielsweise daran, dass sie nach dem furchtbaren Terroranschlag auf dem Breitscheidplatz 2016 wenige Tage später mit einer Menge von mehreren hundert Menschen sich auf den Breitscheidplatz gestellt hat, um We Are the World zu singen, um eben ein Zeichen der Gemeinschaft und des Zusammenhaltes zu setzen. So eine Person ist Jocelyn B. Smith und ich freue mich wirklich sehr, dass sie von 12 bis 13 Uhr gleich bei mir zu Gast im Ella Studio sein wird. Wir sprechen unter anderem über ihr Konzert jetzt am Samstag in der Berlin Central Church in Schöneberg. Mit vier Chören steht sie da auf der Bühne, meine Güte. Und auch die Metaphernwirkung von diesem Konzert, denn es geht am Ende für Jocelyn immer darum, Menschen eine Stimme zu geben und Menschen dazu zu ermutigen, dass sie ihre Stimme nutzen. Warum ihr das so wichtig ist, auch darüber spreche ich gleich mit ihr, mit Jocelyn B. Smith von 12 bis 13 Uhr bei mir zu Gast hier im Ella Studio.

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1: Ein altes Kinderlied. Ein Kinderlied, aus dem dann über die Jahre ein Jazzstandard geworden ist. Hier in der Version von Natalie Cole gehört auf Ella. Jetzt um 11 Uhr die Nachrichten mit Kollege Jerome Nussbaum. Und nach den Nachrichten hören wir dann hier auf Ella unter Umständen die Jazzstandard-Version von Auf der Mauer, auf der Lauer sitzt eine kleine Wanze.

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3: Ich bin Jerome Nussbaum. In Berlin liegt die Sanierung der Stadtautobahn A100 im Zeitplan. Die Projektgesellschaft Diges hält laut ARD weiterhin daran fest, bis nächsten Sommer die Ringbahnbrücke und die neue Westendbrücke Richtung Norden wieder komplett in Betrieb zu nehmen. Am S-Bahnhof Westkreuz gibt es seit heute eine Infobox zu den Bauvorhaben. Sie ist ab Samstag für Besucher geöffnet, unter anderem mit einem Fahrsimulator und 3D-Visualisierungen. Nach einem Rohrbruch in der Innenstadt von Potsdam gestern Abend läuft die Reparatur an. In der Berliner Straße hat sich ein Riss gebildet, aus dem Wasser und Schlamm geflossen waren, direkt neben Straßenbahnschienen. Die Fahrbahndecke hat sich deutlich angehoben. Der Straßenbahnverkehr musste deshalb am Platz der Einheit Richtung Babelsberg und Klinikerbrücke unterbrochen werden. Auch Autos kommen streckenweise nicht durch. Die Zahl der Kriegsdienstverweigerer ist sprunghaft angestiegen. Nach Daten des zuständigen Bundesamtes gingen dieses Jahr bis Ende August schon mehr als 12.000 entsprechende Anträge ein, berichten die Funke-Medien.
4: Das sind bereits jetzt mehr als dreimal so viele wie im gesamten vergangenen Jahr. Das Bundesamt berichtet zudem von massiven Problemen bei vielen Anträgen, die zum Teil mit nicht anerkennungsfähigem Inhalt eingingen und deshalb unbearbeitet zurückgesandt würden. Ein Grund für den starken Anstieg der Kriegsdienstverweigerer dürfte das seit Jahresbeginn geltende Gesetz über den neuen Wehrdienst sein. Kern ist die Pflicht für junge Männer ab dem Jahrgang 2008, einen Fragebogen zu ihrer Eignung für den Dienst an der Waffe auszufüllen und sich mustern zu lassen. Der Bundestag kann aber über eine Wehrpflicht entscheiden, wenn das angepeilte Ziel zum Ausbau der Truppe verfehlt werden sollte. Noah Ulrich, Redaktion.
3: Sachsens CDU-Ministerpräsident Kretschmer hat die Ansiedlung einer Rüstungsfabrik im Norden von Leipzig verteidigt. Er sagte der ARD, Freiheit, Demokratie und Wohlstand seien ohne Sicherheit nicht möglich. Die beste Sicherheit sei immer noch die Abschreckung. Der Verein Leipzig bleibt friedlich hat bisher rund 7.000 Unterschriften gegen die Ansiedlung gesammelt. Die lang geheim gehaltene Fabrik des US-Unternehmens Covenant wurde gestern eröffnet und soll ab dem kommenden Jahr Marschflugkörper herstellen. Die aktuellen Temperaturen: Berlin am Alex und am Funkturm 16 Grad und 16 Grad messen wir auch in Potsdam im holländischen Viertel. Heute ist es überwiegend freundlich bei nur wenigen Wolken und viel Sonnenschein. Nur nördlich von Berlin sind dichtere Wolken unterwegs. Wir erwarten aber keinen Regen bei Höchstwerten zwischen 19 und 22 Grad. Morgen geht es dann neblig los. Danach erwarten wir Sonne und Wolken im Wechsel und es bleibt trocken bei maximal 22 Grad.
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Oh, ich hoffe, ihr habt euch gedehnt vor diesem zeitlichen Spagat, den wir jetzt hier auf Ella vornehmen. Von Dinah Washington aus dem Jahr 1952, Trouble in Mind, gehen wir jetzt mehr als 70 Jahre gen Gegenwart und landen im Jahr 2026 bei Nie Maxine, Mother's Arms. Ich glaube, ich habe mich jetzt gezerrt hier. Nie Maxine auf Ella. Ich bin Erik Sommer.

das könnt ihr natürlich versuchen, geschätzte Hörerschaft von Ella. Das, was Jamie Cullum hier vorschlägt, eine ganze Nacht durchtanzen. I could have danced all night. Und dann versuchen, das ganze Jazz-Highlight in diesem Herbst in eine Nacht zu bringen. 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Ja, ist gut. Komm. 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Und Mika Miller hören wir jetzt schon mal hier im Radio mit Warning Sign.

Elvis Costello kann und oder will sich nicht entscheiden zwischen zwei Frauen. I Still Have That Other Girl hier auf Ella. Und wer von euch jetzt genug hat von weinerlichen, selbstbemitleidenden Männern, dem sei das folgende Stück ans Herz gelegt. Das hat nämlich keinen Text.

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Als eben diese Madeleine Perrouet im Alter von 15 Jahren ihre ersten Gehversuche machte in Pariser Metrostation als Straßenmusikerin, veröffentlichten Depeche Mode ihren größten Hit. Enjoy the Silence aus dem Jahr 1990. Und das Schöne an diesem Titel Enjoy the Silence ist, dass er textlich im Song gar nicht auftaucht. Er hätte also auch Ene Mene Mu heißen können. Jetzt in der Version von Elie Bruna auf Ella. Words

Ah, das finde ich gut, dass wir jetzt schon so energiegeladen musikalisch unterwegs sind hier auf Ella, denn genauso geht es heute Mittag weiter. Von 12 bis 13 Uhr ist nämlich bei mir zu Gast im Ella-Studio Jocelyn B. Smith.

draußen im B-Smith hat Energie für zwei und Stimme für drei Menschen. Seit mehr als 40 Jahren lebt die US-Amerikanerin hier in Berlin, ist mittlerweile eine der prägendsten Jazz- und Soul-Sängerinnen der Stadt und vor allem aber auch wirklich eine Stimme in der Zivilgesellschaft hier bei uns in Berlin für Empathie, für Zusammenhalt, für Wärme. Ich erinnere mich beispielsweise daran, dass sie nach dem furchtbaren Terroranschlag auf dem Breitscheidplatz 2016 wenige Tage später mit einer Menge von mehreren hundert Menschen sich auf den Breitscheidplatz gestellt hat, um We Are the World zu singen, um eben ein Zeichen der Gemeinschaft und des Zusammenhaltes zu setzen. So eine Person ist Jocelyn B. Smith und ich freue mich wirklich sehr, dass sie von 12 bis 13 Uhr gleich bei mir zu Gast im Ella Studio sein wird. Wir sprechen unter anderem über ihr Konzert jetzt am Samstag in der Berlin Central Church in Schöneberg. Mit vier Chören steht sie da auf der Bühne, meine Güte. Und auch die Metaphernwirkung von diesem Konzert, denn es geht am Ende für Jocelyn immer darum, Menschen eine Stimme zu geben und Menschen dazu zu ermutigen, dass sie ihre Stimme nutzen. Warum ihr das so wichtig ist, auch darüber spreche ich gleich mit ihr, mit Jocelyn B. Smith von 12 bis 13 Uhr bei mir zu Gast hier im Ella Studio.

0: George Bensons erste Single jemals und direkt sein erster Top-10-Hit. This Masquerade aus dem Jahr 1976, hier gehört auf Ella, fühlt den besten Jazz, Soul und Blues. Jetzt mit Musik aus Großbritannien, und zwar von ihm hier.
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1: Ich bin Jerome Nussbaum. Berlins regierender Bürgermeister Wegner besucht bis Donnerstag Israel. Er wird dort unter anderem in einem Kibbutz erwartet, der am 7. Oktober vor 3 Jahren von der islamistischen Hamas überfallen worden war. Geplant ist, dass Wegner bei einer Gedenkzeremonie morgen teilnehmen wird und einen Kranz niederlegt. Vorher will er sich mit den Bürgermeistern von Tel Aviv und Jerusalem treffen. Ein Lottospieler aus dem Kreis Oberspreewald-Lausitz hat im Euro-Jackpot mehr als 190.000 Euro gewonnen. Er hatte bei der Ziehung am Freitag 5 richtige mit einem Spieleinsatz von 9,75 Euro. Damit hält die Glückssträhne in Brandenburg an. Im August hatte ein Spieler aus Oberhavel rund 4 Millionen Euro gewonnen. Der frühere BND-Chef August Hanning ist nach Informationen der Bild verhaftet worden. Er steht demnach unter Spionageverdacht.
2: Hanning war von 1998 bis 2005 Chef des Bundesnachrichtendienstes. Die Vorwürfe lauten Ausspähen von Landesgeheimnissen, Landesverrat und Spionage für eine fremde Macht. Den Berichten nach soll er einem ehemaligen Mitarbeiter des Leitungsstabs geheime Informationen gegen Geld abgekauft haben. Im Rahmen seiner Beratungstätigkeit habe Hanning die Informationen weiter veräußern wollen. Ulrike Klein, Redaktion.
1: Der neue Landtag von Sachsen-Anhalt ist heute erstmals zusammengetreten. Zum Auftakt mahnte die linke Alterspräsidentin von Angern, die Lehren aus der Vergangenheit in der DDR und aus dem Nationalsozialismus nicht zu vergessen. Sie erinnerte an Abgeordnete aus der Weimarer Zeit aus dem heutigen Sachsen-Anhalt, die damals verfolgt wurden.
3: Sie sind für mich eine Mahnung, wie dünn die Schutzschicht der Zivilisation und wie wenig widerstandsfähig die Schicht des friedlichen, respektvollen und anständigen Umgangs miteinander ist.
1: Mit 39 Abgeordneten stellt die AfD nach ihrem Wahlsieg vor einem Monat erstmals die stärkste Fraktion im Landtag in Magdeburg. Die deutsche Industrie hat im August einen unerwartet starken Rückgang bei den Aufträgen verzeichnet. Er lag im Vergleich zum Vormonat bei 10,6%, so das Statistische Bundesamt. Ökonomen hatten eigentlich mit einem Rückgang um etwa 1% gerechnet. Grund für den Einbruch im August war demnach vor allem ein deutlicher Rückgang bei den Großaufträgen, etwa für Militärfahrzeuge, Schiffe, Flugzeuge und auch Züge. Die aktuellen Temperaturen: Berlin am Alex und am Funkturm 19 Grad und 19 sind es jetzt auch in Potsdam am Stadtschloss. Heute ist es überwiegend freundlich bei nur wenigen Wolken und viel Sonnenschein. Nur nördlich von Berlin sind dichtere Wolken unterwegs. Wir erwarten aber keinen Regen bei Höchstwerten zwischen 19 und 22 Grad. Morgen geht es dann neblig los. Danach erwarten wir Sonne und Wolken im Wechsel und es bleibt trocken bei maximal 22 Grad.
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0: Es gibt wohl wenige Jazzsängerinnen und Sänger, die ihre Stimme so sehr und umfassend nutzen wie Jocelyn B. Smith. Und das seit Jahrzehnten. Die Wahlberlinerin ist nicht nur eine der profiliertesten Jazz, Soul, Funk, überhaupt Sängerinnen der Szene, sondern eben auch seit jeher eine laute Stimme für Zusammenhalt, Miteinander und das Streben nach dem Guten in uns. Und heute ist Jocelyn B. Smith bei mir im Ella Studio zu Gast. Wie schön. Hallo.
1: Thank you, Eric. Let's smoke this interview today. Let's go.
0: I'm ready.
1: Let's go.
0: Wenn ich richtig gerechnet habe, bist du vor 42 Jahren nach Berlin gekommen. Wahnsinn. 42 Jahre. Fühlt sich das so lange an?
1: Man erlebt so vieles, ne? Innerhalb von 42, 45 Jahren. Damals war ich angekommen, wenn die Mauer war. Was heißt, do I feel like it? Man ist immer in Transformieren oder Transition. So this is cool, this is life.
0: Yeah. Okay. Wie hat sich Berlin, wie hat sich hier die Stadt und wie hat sich aber auch das Miteinander in der Stadt in der Zeit verändert?
1: Super Frage. Wenn ich erstmal angekommen war, habe ich ein ganz schönes so Berliner Soul, so Seele gefunden. Die waren anders. Da war eine Wärme in der Sprache. Und über die Zeit, diese Wärme ist ein bisschen kälter geworden. Und ich würde nicht sagen, dass es von sich aus, aber von außen. It didn't happen from the person.
0: Okay.
1: It's happening from the life. Von außen kommt diese Kälte und transformiert Menschen. Und das zieht oder es kreiert etwas so eine Härte. Ist kälter, schneller, abgehakt. Die Empathie ist weg aus der Sprache. Man muss sich erinnern, die Empathie.
0: Und das machst du seit 40 Jahren hier in Berlin und auch am kommenden Wochenende hier in Berlin. Erinnerst du uns an die Empathie und zwar mit deiner Musik. Darüber sprechen wir gleich weiter mit Jocelyn B. Smith in dieser Stunde bei mir zu Gast auf Ella.

0: Oh, ihr habt ein Glück, geschätzte Hörerschaft von Ella Field, dem besten Jazz, Soul und Blues, dass ihr ausgerechnet in dieser Stunde bei uns seid. Denn noch bei mir in dieser Stunde im Ella-Studio ist Jocelyn B. Smith, Wahlberlinerin seit 40 Jahren und vor allem seit mehr als 40 Jahren sowohl eine der Jazz- und Soul-Stimmen der Stadt, aber eben auch eine sehr engagierte Stimme in der Stadt und Zivilgesellschaft, Jocelyn, mit ganz vielen tollen Projekten. Und eins davon bringst du am Samstag auf die Bühne und vereinst quasi diese beiden Stimmen in dir mit deinem tollen Chor, den Many Voices, am Samstag in der Berlin Central Church in Berlin-Schöneberg. Oh. Was habt ihr vor?
1: Oh my goodness, hast du diesen Kirche gesehen?
2: Es ist Architekt
1: ist Wahnsinn. The Architect from the Berliner Philharmonie hat ein Hand in dieser Architektur in dieser Kirche.
0: Das ergibt
1: es ist kein typische deutsche Kirche from the styling. Right? Und es ist wirklich wie ein Konzertsaal. So good. Okay. Was war die Frage?
0: Was ihr macht. Was, alles gut. Es ist toll. Wir sind jetzt drin. Und was hören wir? Was macht ihr?
1: Okay. Many Voices, the Vocal Warriors. Jetzt kommen wir alle zusammen. Wir haben zwei fetten Chor zusammen mit meinem Liveband. And I hope that the audience, they're going to sing with us and then get everybody to just start dance, move in the room, smile, strahlen. And it's einfach so, raise the frequency in Berlin on dieser Ort. All the deutsche gospel singers really get a chance to step into the fire and find out what gospel really is like. There is nothing too hot. Und pump, ne? Und es ist nicht erlaubt, müde zu sein. Man muss einfach so einsteigen in der Ecstasy und dann und dranbleiben.
0: Das macht ihr jetzt am Samstag in der Berlin Central Church und dann hebt ihr ab in eurem Raumschiff.
1: Berlin has a chance again to rise again.
0: So sieht's aus. Ich glaube, genauso energiegeladen mindestens wirst du am Samstag auch beim Konzert. Und wir hören jetzt Jocelyn B. Smith hier auf Ella mit ganz frischer Musik von dir. Everything I Need to Be, so heißt deine aktuelle EP und so heißt auch der Titelsong, den wir jetzt hier hören auf Ella.

Everything I Need To Be, die neue Single von Jocelyn B. Smith von ihrer gleichnamigen neuen EP. Jocelyn ist in dieser Stunde bei mir zu Gast hier bei Ella.

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Der meist aufgenommenste, ist das der Superlativ? Ich denke ja, Jazzbassist aller Zeiten, Yvonne Carter, hier mit seiner Interpretation von Bye Bye Blackbird auf Ella, fühlt den besten Jazz, Soul und Blues. In dieser Stunde bei mir zu Gast im Ella-Studio Jocelyn B. Smith, die Wahlberlinerin und seit mehr als 40 Jahren eine der Jazz- und Soul-Stimmen der Stadt. Und wir haben jetzt schon die ganze Stunde über die menschliche Stimme gesprochen, über Chöre, über die Bedeutung, die eigene menschliche Stimme zu nutzen. Und darum soll es gleich abschließend auch noch einmal gehen. Mich interessiert, was

0: Lieber Ella, wie schön, dass wir beieinander sind. In dieser Stunde ist bei mir zu Gast Jocelyn B. Smith, Jazz- und Soul-Sängerin. Jocelyn, wir haben so viel über Chöre gesprochen, über Stimme, über Gesang. Was ist es an der menschlichen Stimme, was dich immer noch fasziniert und was du uns aber auch mitgeben möchtest?
1: Damals, wir haben über unsere Kranken gesungen. Aber wir haben immer gewusst, da sind Frequenzen, heilende Frequenzen. Wir haben über unsere Gestorbene, unsere Neugeborenen gesungen. Wir haben immer gesungen. Und dieses Frequenz ist alles, was wir haben. Es ist Empathie. Man kann so viel spüren durch die Stimme. We shouldn't let it go. So, when I give you this, shine a light for those who don't understand. Shine a light for those who can. Shine a light, it's our greatest chance. When I forget, just remind me to shine a light. Und man spürt dieses.
0: It resonates.
1: Yeah, yeah, you can still feel it. Und wie du hast gesagt, wenn wir können das immer noch erkennen, that's what we have as human beings.
0: Jocelyn B. Smith. Könnt ihr live erleben, jetzt am Samstag in der Berlin Central Church in Schöneberg. Jocelyn, vielen, vielen Dank für deinen Einsatz, für deine Wärme und dein Gespräch auf Ella.
1: And Eric, thank you for Ella. We love you guys. We love you.
0: Thank you so much.
1: Thank you.

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Was eine tolle, inspirierende Frau. Und damit meine ich nicht John Lee Hooker und Carlos Santana, das dürfte nachvollziehbar sein, sondern ich meine Jocelyn B. Smith, die in dieser Stunde bei mir zu Gast war. Wir haben über ihr Konzert gesprochen, jetzt am Samstag in der Berlin Central Church in Berlin-Schöneberg, und darüber, warum sie sich wirklich zur Lebensaufgabe gemacht hat, den Menschen die Bedeutung ihrer eigenen Stimme präsent zu machen und immer wieder klar zu machen. Das war wirklich sehr, sehr interessant. Das ganze Gespräch schnibbeln wir gerade im Hintergrund zusammen und dann findet ihr es ganz bald auf ellaradio.de. Hier ist Ella, habt einen schönen Dienstag mit uns.

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4: Ich bin Jerome Nussbaum. Berlins regierender Bürgermeister Wegner besucht bis Donnerstag Israel. Er wird dort unter anderem in einem Kibbutz erwartet, der am 7. Oktober vor 3 Jahren von der islamistischen Hamas überfallen worden war. Geplant ist, dass Wegner bei einer Gedenkzeremonie morgen teilnehmen wird und einen Kranz niederlegt. Vorher will er sich mit den Bürgermeistern von Tel Aviv und Jerusalem treffen. Ein Lottospieler aus dem Kreis Oberspreewald-Lausitz hat im Euro-Jackpot mehr als 190.000 Euro gewonnen. Er hatte bei der Ziehung am Freitag 5 Richtige mit einem Spieleinsatz von 9,75 Euro. Damit hält die Glückssträhne in Brandenburg an. Im August hatte ein Spieler aus Oberhavel rund 4 Millionen Euro gewonnen. Der frühere BND-Chef August Hanning ist nach Informationen der Bild verhaftet worden. Er steht demnach unter Spionageverdacht.
5: Hanning war von 1998 bis 2005 Chef des Bundesnachrichtendienstes. Die Vorwürfe lauten Ausspähen von Landesgeheimnissen, Landesverrat und Spionage für eine fremde Macht. Den Berichten nach soll er einem ehemaligen Mitarbeiter des Leitungsstabs geheime Informationen gegen Geld abgekauft haben. Im Rahmen seiner Beratungstätigkeit habe Hanning die Informationen weiter veräußern wollen. Ulrike Klein, Redaktion.
4: Der neue Landtag von Sachsen-Anhalt ist heute erstmals zusammengetreten. Zum Auftakt mahnte die linke Alterspräsidentin von Angern, die Lehren aus der Vergangenheit in der DDR und aus dem Nationalsozialismus nicht zu vergessen. Sie erinnerte an Abgeordnete aus der Weimarer Zeit aus dem heutigen Sachsen-Anhalt, die damals verfolgt wurden.
6: Sie sind für mich eine Mahnung, wie dünn die Schutzschicht der Zivilisation und wie wenig widerstandsfähig die Schicht des friedlichen, respektvollen und anständigen Umgangs miteinander ist.
4: Mit 39 Abgeordneten stellt die AfD nach ihrem Wahlsieg vor einem Monat erstmals die stärkste Fraktion im Landtag in Magdeburg. Die deutsche Industrie hat im August einen unerwartet starken Rückgang bei den Aufträgen verzeichnet. Er lag im Vergleich zum Vormonat bei 10,6%, so das Statistische Bundesamt. Ökonomen hatten eigentlich mit einem Rückgang um etwa 1% gerechnet. Grund für den Einbruch im August war demnach vor allem ein deutlicher Rückgang bei den Großaufträgen, etwa für Militärfahrzeuge, Schiffe, Flugzeuge und auch Züge. Die aktuellen Temperaturen: Berlin am Alex und am Funkturm 19 Grad und 19 sind es jetzt auch in Potsdam am Stadtschloss. Heute ist es überwiegend freundlich bei nur wenigen Wolken und viel Sonnenschein. Nur nördlich von Berlin sind dichtere Wolken unterwegs. Wir erwarten aber keinen Regen bei Höchstwerten zwischen 19 und 22 Grad. Morgen geht es dann neblig los. Danach erwarten wir Sonne und Wolken im Wechsel und es bleibt trocken bei maximal 22 Grad.
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So funktioniert die Nummer auch, ne? Walking on Sunshine hier in der tollen Interpretation der Jazzistics auf Ella. Fühl den besten Jazz, Soul und Blues. Jetzt kommen wir zu einer Frau, die wir in diesem Herbst noch live erleben. Hier in Berlin in der Zigzag Hall, die wir von Ella präsentieren. Samara Joy, gerade mal Mitte 20, jetzt schon 6 Grammys in der Tasche. Die wird sie wohl nicht mit in ihrem Koffer mit nach Berlin nehmen, aber ganz viel Musik und ihre unvergleichliche Stimme. Diese hier nämlich. 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

0: letzte Song, den Amy Winehouse je aufgenommen hat, war das. Der Jazzstandard Body and Soul, gemeinsam mit der Jazzlegende Tony Bennett, hier gehört auf Ella. Der Song wurde am 14. September 2011 veröffentlicht. Das wäre Amy Winehouse 28. Geburtstag gewesen. Keine zwei Monate vorher ist sie aber an einer Alkoholvergiftung gestorben. Tony Bennett musste sich später in einem Interview in einer skandinavischen Talkshow eingestehen, dass er es nicht mehr geschafft hatte, sie von den Drogen wegzubekommen.
1: When I was a lot younger, you know, I dabbled in drugs and all that, and
2: ich habe als junger Mann auch viele Drogen genommen und war wirklich verloren, habe aber Gott sei Dank rechtzeitig aufgehört. Und ich wollte ihr immer sagen, dass sie aufhören muss, sonst würde sie sich sehr verletzen. Das wollte ich ihr sagen nach einem gemeinsamen Konzert von uns, doch dazu kam es nicht mehr.
0: Amy Winehouse sei eine der besten Sängerinnen aller Zeiten gewesen, so Tony Bennett. Und wenn er das sagt, will das nun wirklich etwas bedeuten. Und so bleibt Body and Soul, was wir gerade gehört haben, hier auf Ella wirklich nicht nur eine Aufnahme, sondern ein musikhistorisches Dokument und eine Erinnerung an diese großartige Stimme, an Amy Winehouse. Hier ist Ella, habt einen schönen Dienstag mit uns.
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Wenn ihr Menschen von Santa Monica vielleicht ein wenig leiser klatschen könntet, der Lieblingssong von Barbara fängt jetzt an. Barbara ist die Mutter meiner Freundin, die außerdem heute Geburtstag hat. Oh Gott, ich muss schnell eine WhatsApp schreiben. In der Zwischenzeit hört ihr hier auf Ella Nora Jones. Don't know.

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So, Glückwünsche sind ausgerichtet, kann weitergehen. Ich habe Barbara, wie wir ja gerade eben besprochen haben, das ist die Mutter meiner Freundin, schnell alles Gute zum Geburtstag gewünscht. Auch im Namen von euch. Ich bin mir sicher, geschätzte Ella-Hörerschaft, das ist auch in eurem Interesse gewesen. Ne? Jetzt John Reagan hier auf Ella. Ich bin Erik Sommer. Hi.

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Ja, sowas hört man natürlich gerne. Shadows of ourselves. Wir sind nur noch Schatten unserer selbst. Weißt du, nachdem hier 4 Stunden lang alles gegeben wurde in Sachen Jazz, Soul und Blues. Ich würde von übermenschlichen Dingen sprechen, die natürlich ihr geleistet habt, geschätzte Ella-Hörerschaft. Ich habe hier nur auf ein paar Knöpfe gedrückt und gesagt, wie das Wetter wird. Aber nun denn, ich werde jetzt mal rausgehen in die Sonne und meiner inneren Schattenbildung entgegenwirken. Und wir hören uns dann morgen früh um 10 Uhr wieder, wenn ihr mögt. Ich mag in jedem Fall und übergebe euch jetzt in die umarmenden Arme, drum heißen sie so, von Petra Schwarz. Sie übernimmt um 2. Viel Spaß mit ihr, bis morgen. Ciao. Yeah.

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1: Ich bin Jerome Nussbaum. In Berlin liegt die Sanierung der Stadtautobahn A100 im Zeitplan. Die Projektgesellschaft Diges hält laut ARD weiterhin daran fest, bis nächsten Sommer die Ringbahnbrücke und die neue Westendbrücke Richtung Norden wieder komplett in Betrieb zu nehmen. Am S-Bahnhof Westkreuz gibt es seit heute eine Infobox zu den Bauvorhaben. Sie ist ab Samstag für Besucher geöffnet, unter anderem mit einem Fahrsimulator und 3D-Visualisierungen. Nach einem Rohrbruch in der Innenstadt von Potsdam gestern Abend läuft die Reparatur an. In der Berliner Straße hat sich ein Riss gebildet, aus dem Wasser und Schlamm geflossen waren, direkt neben Straßenbahnschienen. Die Fahrbahndecke hat sich deutlich angehoben. Der Straßenbahnverkehr musste deshalb am Platz der Einheit Richtung Babelsberg und Glienickerbrücke unterbrochen werden. Auch Autos kommen streckenweise nicht durch. Erstmals in Deutschland vertritt ein AfD-Politiker ein Landesparlament als Präsident. Tobias Rausch ist am Mittag zum neuen Landtagspräsidenten von Sachsen-Anhalt gewählt worden.
2: Er bekam 48 Ja-Stimmen und damit deutlich mehr als erwartet. Die AfD hat im neuen Landtag 39 Mandate. Bisher hatte nur das BSW angekündigt, Rausch zu unterstützen mit seinen 5 Stimmen. Alle anderen Fraktionen hatten sich gegen eine Zusammenarbeit mit der AfD ausgesprochen. Ex-Ministerpräsident Schulze von der CDU hatte sich dies auch von seinen Parteikollegen versichern lassen. Ulrike Klein, Redaktion.
1: Der frühere BND-Chef Hanning ist wegen Spionageverdachts verhaftet worden. Die Ermittler kamen ihm über den Prozess gegen Blockhaus-Erbin Christina Block auf die Spur. Die Generalbundesanwaltschaft berichtet von Funden aus einer Durchsuchung bei Hanning, welche die Staatsanwaltschaft Hamburg im Rahmen der Blockermittlungen im September vor einem Jahr vollzogen hatte. Hanning ist in dem Prozess nicht angeklagt, war aber als Zeuge geladen und nicht erschienen. Die Vorwürfe lauten jetzt Ausspähen von Landesgeheimnissen, Landesverrat und Spionage für eine fremde Macht. In den USA breiten sich Masern rasant aus. Im Bundesstaat Pennsylvania haben sich inzwischen mehr als 1000 Menschen angesteckt. Das ist der größte Ausbruch der Krankheit in den USA seit 35 Jahren. Fast 200 Menschen kamen deshalb ins Krankenhaus. 5 Menschen sind nach Angaben der Gesundheitsbehörden im Zusammenhang mit Masern gestorben. Grund für den Ausbruch ist vor allem, dass sich immer weniger Menschen in den USA impfen lassen. Von den über 1000 Erkrankten war es nicht einmal 1%. Die aktuellen Temperaturen: Berlin am Alex und am Funkturm 20 Grad und 20 messen wir auch in Potsdam im holländischen Viertel. Heute ist es überwiegend freundlich bei nur wenigen Wolken und viel Sonnenschein. Nur nördlich von Berlin sind dichtere Wolken unterwegs. Wir erwarten aber keinen Regen bei Höchstwerten zwischen 19 und 22 Grad. Morgen geht es dann neblig los. Danach erwarten wir Sonne und Wolken im Wechsel und es bleibt trocken bei maximal 22 Grad.
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Dienstagnachmittag oder sagen wir Dienstag nach dem Mittag? Früher Nachmittag. Ich grüße euch herzlich, Petra Schwarz für euch im Studio bis 18 Uhr. Ich freue mich auf diesen gemeinsamen Nachmittag. Bleibt doch einfach dran, dann sind wir zusammen, ja?

Kollaboration, ihr wisst, ich liebe dieses Wort. In dem Fall gilt sie wirklich als, wie man so sagt, Meilenstein der Musikgeschichte. Da ist nämlich die US-amerikanische Big Band und Pop-Tradition Sinatras, also Frank Sinatra, perfekt mit der minimalistischen, sanften Ästhetik des brasilianischen Bossa Nova verbunden. Ursprünglich 63 geschrieben, 1967 dann aufgenommen und noch eine dritte Zahl 2010 remastered. Diese Aufnahme haben wir gerade gehört. Und einmal wollte ich es jetzt wirklich wissen, weil ich so viele verschiedene Aussprachemöglichkeiten von Antonio Carlos Jobim bisher gehört habe. Also von der Beschreibung her Carlos, eher ein U. Das J als weiches SCH wie bei Journalist oder George, also Joe und jetzt auch kein O, sondern ein U. Ju und jetzt kommt eher Beng, Ju Beng. Also so ist es beschrieben. Man lernt ja nie aus. Ich finde, das ist eine gute Gelegenheit, wenn man Ella hört, sowas auch immer mal wieder zu lernen, auch als Moderatorin. Also nicht Jobim und auch nicht Jobim, sondern Ju Beng. Also, Antonio Carlos Jobim. So wäre die richtige Aussprache. Klingt ein bisschen fremd jetzt, finde ich. Okay, machen wir weiter. Mama Terra, komm hier. Best Laid Plans. Viel Spaß wünsche ich uns.

Na klar, das war Michael Bublé. Mit dieser Stimme und man könnte auch sagen, diesen Arrangements. Hier bei uns, bei Ella, für den besten Jazz, Soul und Blues. Und während sich hier der nächste Künstler eingroovt, ich verrate mal schon, es ist Nat King Cole, sage ich schnell, es ist heute der Obst am Arbeitsplatztag, ja, dem folge ich. Melone ist dabei, der Nudeltag und der Knoblauchtag. Das vermenge ich dann heute Abend einfach. Zum Beispiel Spaghetti, Aglio, Olio. Nur mit Öl und Knoblauch. Guten Appetit!

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Humor ist immer gut, finde ich. Wir haben da viel zu wenig von, wir Deutschen, behaupte ich. Und wir können da jetzt ganz in Ruhe, weil wir sind gerade sehr gelassen musikalisch, da mal noch drüber nachdenken. Mit diesen Klängen hier haben wir da gute Gelegenheit.

Bobby McFerrin war das, zusammen mit Esperanza Spalding hier bei uns bei Ella. Fühl den besten Jazz, Soul und Blues. Ja, und wir haben regelmäßig ja Gäste bei uns im Studio, ihr wisst das. Meistens dienstags und donnerstags, manchmal verschiebt sich das aber auch ein bisschen. Heute aber war es soweit. Am Dienstag hatten wir Jocelyn B. Smith, Berliner Jazz- und Soul-Sängerin, zu Gast. Und wenn sie singt, dann klingt es so.

0: Zweifellos gehört sie, Jocelyn B. Smith, die in Amerika geborene und seit Jahrzehnten in Berlin lebende Sängerin, wirklich zu den prägenden Kulturstimmen unserer Stadt, ob gesungen oder gesprochen. Sie ist immer eine Kämpferin für Empathie, Wärme und das Gute im Menschen. So leitet sie unter anderem einen Chor, in dem Obdachlose, Geflüchtete und benachteiligte Menschen singen. Und mein Kollege Erik Sommer, der hat ja heute Mittag mit ihr gesprochen.
1: Was ist es an der menschlichen Stimme, was dich immer noch fasziniert und was du uns aber auch mitgeben möchtest?
2: Damals, wir haben über unsere Kranken gesungen. Weil wir haben immer gewusst, da sind Frequenzen, heilende Frequenzen. Wir haben unsere Neugeborenen gesungen, über unsere Gestorbene. Wir haben immer gesungen. Und dieses Frequenz ist alles, was wir haben. Es ist Empathie. Man kann so viel spüren durch die Stimme. We shouldn't let it go.
0: Jocelyn B. Smith heute hier bei uns, bei Ella zu Gast. Und natürlich könnt ihr das komplette Interview nachhören auf ellaradio.de, auf unserer Website. Sowieso eine sehr informative Angelegenheit, finde ich. What?

Eaton hat sie gerade besungen, die Kings und die Queens, Könige und Königinnen. Vielleicht fühlen wir uns heute ein bisschen so an diesem Dienstagnachmittag. Oder eher wie Rod Stewart hier, I'm in the mood for love. Das Ganze bei Ella für den besten Jazz, Soul und Blues.

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4: Ich bin Jerome Nussbaum. In Berlin liegt die Sanierung der Stadtautobahn A100 im Zeitplan. Die Projektgesellschaft Deges hält laut ARD weiterhin daran fest, bis nächsten Sommer die Ringbahnbrücke und die neue Westendbrücke Richtung Norden wieder komplett in Betrieb zu nehmen. Am S-Bahnhof Westkreuz gibt es seit heute eine Infobox zu den Bauvorhaben. Sie ist ab Samstag für Besucher geöffnet, unter anderem mit einem Fahrsimulator und 3D-Visualisierungen. Nach einem Rohrbruch in der Innenstadt von Potsdam gestern Abend läuft die Reparatur an. In der Berliner Straße hat sich ein Riss gebildet, aus dem Wasser und Schlamm geflossen waren, direkt neben Straßenbahnschienen. Die Fahrbahndecke hat sich deutlich angehoben. Der Straßenbahnverkehr musste deshalb am Platz der Einheit Richtung Babelsberg und Glienickerbrücke unterbrochen werden. Auch Autos kommen streckenweise nicht durch. Erstmals in Deutschland vertritt ein AfD-Politiker ein Landesparlament als Präsident. Tobias Rausch ist am Mittag zum neuen Landtagspräsidenten von Sachsen-Anhalt gewählt worden.
5: Er bekam 48 Ja-Stimmen und damit deutlich mehr als erwartet. Die AfD hat im neuen Landtag 39 Mandate. Bisher hatte nur das BSW angekündigt, Rausch zu unterstützen mit seinen 5 Stimmen. Alle anderen Fraktionen hatten sich gegen eine Zusammenarbeit mit der AfD ausgesprochen. Ex-Ministerpräsident Schulze von der CDU hatte sich dies auch von seinen Parteikollegen versichern lassen. Ulrike Klein, Redaktion.
4: Der frühere BND-Chef Hanning ist wegen Spionageverdachts verhaftet worden. Die Ermittler kamen ihm über den Prozess gegen Blockhaus-Erbin Christina Block auf die Spur. Die Generalbundesanwaltschaft berichtet von Funden aus einer Durchsuchung bei Hanning, welche die Staatsanwaltschaft Hamburg im Rahmen der Blockermittlungen im September vor einem Jahr vollzogen hatte. Hanning ist in dem Prozess nicht angeklagt, war aber als Zeuge geladen und nicht erschienen. Die Vorwürfe lauten jetzt Ausspähen von Landesgeheimnissen, Landesverrat und Spionage für eine fremde Macht. In den USA breiten sich Masern rasant aus. Im Bundesstaat Pennsylvania haben sich inzwischen mehr als 1000 Menschen angesteckt. Das ist der größte Ausbruch der Krankheit in den USA seit 35 Jahren. Fast 200 Menschen kamen deshalb ins Krankenhaus. 5 Menschen sind nach Angaben der Gesundheitsbehörden im Zusammenhang mit Masern gestorben. Grund für den Ausbruch ist vor allem, dass sich immer weniger Menschen in den USA impfen lassen. Von den über 1000 Erkrankten war es nicht einmal 1%. Die aktuellen Temperaturen: Berlin am Alex und am Funkturm 20 Grad und 20 messen wir auch in Potsdam im holländischen Viertel. Heute ist es überwiegend freundlich bei nur wenigen Wolken und viel Sonnenschein. Nur nördlich von Berlin sind dichtere Wolken unterwegs. Wir erwarten aber keinen Regen bei Höchstwerten zwischen 19 und 22 Grad. Morgen geht es dann neblig los, danach erwarten wir Sonne und Wolken im Wechsel und es bleibt trocken bei maximal 22 Grad.
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Ja, seid herzlich willkommen hier bei uns bei Ella. Fühl den besten Jazz, Soul und Blues. In dieser Stunde ab drei wieder ganz tolle Musik. Deine Crawl lese ich. Ich sehe Till Brönner, also hier bei uns in der Playlist, Chet Baker. Und hier kommen Banda Brasileira, Shape of You.

Chet Baker war das natürlich hier bei uns auf Ella. Fühl den besten Jazz, Soul und Blues. Ja, aktuell gibt es ja nur wenige Musiker, die zeitgenössischen Jazz, iranische Musiktradition und europäische Klangkultur so einfühlsam verbinden wie Mahan Mer Arab. Am Dienstag heute also spielt der Gitarrist im A-Train in Charlottenburg.

Mahan Mer Arab bringt diese ganz verschiedenen Musiktraditionen dabei nicht nur symbolisch zusammen, sondern auch ganz praktisch. Seine Gitarre hat nämlich zwei Hälse. Ein Hals ist ein Gitarrenhals, wie wir ihn hier in Europa kennen. Und der andere hat keine Bünde und entstammt der iranischen Musiktradition. Ja, allein für diese Gitarre und für den Künstler selbst, nebst seinem Trio, lohnt sich's ganz bestimmt, heute Abend im A-Train vorbeizuschauen. Los geht's um 20.30 Uhr in Charlottenburg, hier in Berlin.

0: Till Brönner haben wir gehört gerade hier bei uns bei Ella für den besten Jazz, Soul und Blues. Wir gehen auf halb zu, halb vier, da gibt's Aktuelles aus der Region, aus Berlin und Brandenburg. Apropos Region, das, was Diana Krall da jetzt besingt, nämlich In the Rain zu singen, das brauchen wir jetzt dieser Tage noch nicht, aber so Richtung zweite Wochenhälfte dann möglicherweise schon eher. Wir stimmen uns schon mal musikalisch ein.
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1: Ich bin Jerome Nussbaum. Im Biesdorf Center in Berlin ist in der Nacht ein Geldautomat gesprengt worden. Daraufhin breitete sich Qualm in dem Einkaufszentrum aus. Polizei und Feuerwehr sperrten den Bereich weiträumig ab. Unklar blieb noch, ob die Täter etwas erbeuten konnten. Das Center blieb zunächst geschlossen. Die Polizei hat in Hönow zwei mutmaßliche Einbrecher auf frischer Tat festgenommen. Die Männer sollen vorher ein Fenster aufgehebelt haben, um in ein leerstehendes Haus zu kommen. Die Ermittler konnten bei ihnen Einbruchswerkzeug sicherstellen. Jetzt wird geprüft, ob sie für weitere Taten verantwortlich sind. Kurz vorher waren zwei Männer durch eine Alarmanlage von einem Grundstück in Hönow vertrieben worden. Und gestern Abend hatten Unbekannte versucht, in ein Einfamilienhaus in Dahlwitz-Hoppegarten einzubrechen. Für den Jahrestag des Überfalls der Hamas auf Israel morgen sind neue pro-palästinensische Demos in Berlin angemeldet. In einem Aufruf zu einer Demo am Schlesischen Tor in Kreuzberg heißt es, bis zur totalen Befreiung. An den Kundgebungen wollen sich unterschiedliche politische und gesellschaftliche Lager beteiligen, die Israel teils schwere Vorwürfe machen. Der Nationalpark Unteres Odertal bei Schwedt befürchtet wegen sinkender Grundwasserstände, dass eine Aue austrocknet. Das Problem habe sich über die vielen Jahre hinweg aufgestaut. Jetzt seien die Auswirkungen dramatisch, warnt Nationalparkleiter Treichel in der Märkischen Oder-Zeitung. Die aktuellen Temperaturen: Berlin am Alex und am Funkturm 20 Grad und 20 messen wir auch in Potsdam im Holländischen Viertel. Heute ist es überwiegend freundlich bei nur wenigen Wolken und viel Sonnenschein. Nur nördlich von Berlin sind dichtere Wolken unterwegs. Wir erwarten aber keinen Regen bei Höchstwerten zwischen 19 und 22 Grad. Morgen geht es dann neblig los. Danach erwarten wir Sonne und Wolken im Wechsel und es bleibt trocken bei maximal 22 Grad.

Der Titelsong des vielgelobten Debütalbums von Melody Gardot haben wir da gerade gehört, aus dem Jahre 2006. Und so richtig berühmt wurde es dann 2007 bzw. 2008, weil es da eine Wiederveröffentlichung gab. Also so kann es dann auch werden mit einer größeren Bekanntheit. Ihr seid bei Ella, für den besten Jazz, Soul und Blues. Jetzt mit M.T. Jones, I Don't Understand.

Lullaby of Birdland. Ganz berühmt, wie wir wissen, für den Club geschrieben und dann auch gleich noch als Radio-Jingle verwendet. Hier mit Chaka Khan. Gehört bei uns bei Ella. Fühl den besten Jazz, Soul und Blues. Ja, und da wir meistens legendäre Sachen haben oder Sachen, die ganz neu sind und ganz bestimmt legendär werden, haben wir jetzt ein Titelstück eines Albums, was auch legendär ist, nämlich vom US-amerikanischen Pianisten Ramsey Lewis im Jahre 66 erschienen. Ursprünglich war und ist es ein afroamerikanisches Spiritual und ist aber durch die Art der Instrumentierung, durch diese energiegeladene Big Band-Version, übrigens von Richard Evans, ja durchaus zu etwas geworden, wo das Attribut legendär stimmt. Zumal es eine Übergangsphase in Ramsey Lewis Trio markiert. Neu dabei ist nämlich der spätere Gründer der legendären Band Earth, Wind and Fire, am Schlagzeug Maurice White und am Bass Cleveland Eaton. So, und jetzt hören wir es wirklich. Arrangiert und dirigiert von Richard Evans, Ramsey Lewis, Wade in the Water.

seid bei Ella für den besten Jazz, Soul und Blues. Weiter mit Petra Schwarz im Studio. Ich freue mich, dass ihr dabei seid. Neu dazugekommen, so in den letzten Minuten oder schon seit 14 Uhr, da ich für euch da bin. Ja, wir haben jetzt Bergfest heute am Dienstag. Ja, und es geht auch noch so weiter hier an diesem Nachmittag bei Ella. Und

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6: Ich bin Jerome Nussbaum. Berlins regierender Bürgermeister Wegner besucht bis Donnerstag Israel. Er wird dort unter anderem in einem Kibbutz erwartet, der am 7. Oktober vor 3 Jahren von der islamistischen Hamas überfallen worden war. Geplant ist, dass Wegner bei einer Gedenkzeremonie morgen teilnehmen wird und einen Kranz niederlegt. Vorher will er sich mit den Bürgermeistern von Tel Aviv und Jerusalem treffen. Ein Lottospieler aus dem Kreis Oberspreewald-Lausitz hat im Euro-Jackpot mehr als 190.000 Euro gewonnen. Er hatte bei der Ziehung am Freitag 5 Richtige mit einem Spieleinsatz von 9,75 Euro. Damit hält die Glückssträhne in Brandenburg an. Im August hatte ein Spieler aus Oberhavel rund 4 Millionen Euro gewonnen. Zum ersten Mal übernimmt ein AfD-Politiker die Spitze eines Landesparlaments. Der neue Landtag in Magdeburg hat Tobias Rausch zu seinem neuen Präsidenten gewählt mit 48 Ja-Stimmen. In seiner Antrittsrede betonte Rausch, dass er nicht Landtagspräsident von nur einer Fraktion sein wolle, sondern des gesamten Landtags.
7: Wir haben in den vergangenen Jahren aus der Opposition heraus selbst erlebt, wie kontrovers parlamentarische Regeln, Verfahren, Beteiligungsrechte sein können. Wir haben erlebt, wie bestehende Regelungen verändert wurden und dass immer wieder dabei gestritten wurde, ob solche Veränderungen allgemein dem Parlament dienen oder sich gegen eine bestimmte politische Kraft richten.
6: Die AfD hat im neuen Landtag 39 Mandate. Bisher hatte nur das BSW angekündigt, Rausch zu unterstützen mit seinen 5 Stimmen. Alle anderen Fraktionen hatten sich gegen eine Zusammenarbeit mit der AfD ausgesprochen. Nach einem Cyberangriff auf einen Hotelbuchungsdienstleister werden Ostseeurlauber vor Phishing mit Gästedaten gewarnt. So könnten zum Beispiel per Messenger, SMS oder E-Mail gefälschte Nachrichten verschickt werden, die aufgrund echter Informationen der Gäste zum Verwechseln ähnlich seien, so der Datenschutzbeauftragte von Mecklenburg-Vorpommern, Schmidt. Mehrere betroffene Urlauber berichten schon, dass sie via WhatsApp zur Bestätigung ihrer Buchung und Übermittlung von Kreditkartendaten aufgefordert wurden. Die aktuellen Temperaturen: Berlin am Alex und am Funkturm 20 Grad und 20 messen wir auch in Potsdam im holländischen Viertel. Heute ist es überwiegend freundlich bei nur wenigen Wolken und viel Sonnenschein. Nur nördlich von Berlin sind dichtere Wolken unterwegs. Wir erwarten aber keinen Regen bei Höchstwerten zwischen 19 und 22 Grad. Morgen geht es dann neblig los. Danach erwarten wir Sonne und Wolken im Wechsel und es bleibt trocken bei maximal 22 Grad.
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Nate James war das von seinem Debüt-Studioalbum. Damit war er Newcomer, aber nicht gestern oder letztes Jahr, sondern schon 2005. Ist also schon gut 20 Jahre her, aber immerhin. Ja, eine doch ziemlich modern klingende Mischung aus Funk, Soul und Rhythm and Blues. Manche sagen auch, das klingt doch wie Stevie Wonder. Jedenfalls wird er gern damit verglichen. Ihr seid bei Ella, fühlt den besten Jazz, Soul und Blues. Und weiter mit Petra Schwarz hier im Studio. Schönen guten Tag.

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1: Love Now, Pay Later. So klingt der höchst interessante Titel, wie ich finde, des Albums der Woche. Joe Harrop hat es vorgelegt. Die, das ist ja manchmal so, vertraute Wege verlassen hat, um sich selbst neu zu entdecken. Joe Harrop, das ist die britische Jazzsängerin, die nun ihr zweites Album vorgelegt hat, veröffentlicht übrigens am 2. Oktober. Produzent ist Chris Seyfried, der Northern Soul, klassischen Rhythm and Blues und die große Tradition des amerikanischen Songwritings zu einem zeitlosen Klang verbunden hat. Klingt fast ein bisschen wie Dusty Springfield und ihr Album Dusty in Memphis, ohne jetzt in Nostalgie zu verfallen. Ja, und Joe Harrop erzählt über die Studioaufnahmen.
2: It was recorded out in Los Angeles right the way back in January 2024.
3: Wir haben das Album im Januar 2024 in Los Angeles aufgenommen, in den legendären Sunset Sound Studios. Die Doors haben dort aufgenommen, Janis Joplin, Prince hat dort Purple Rain aufgenommen. Und plötzlich standen wir da drin. Das macht schon was mit einem. Und diese Räume, die haben auch immer eine ganz besondere Ausstrahlung. Da gibt man sich mehr Mühe. Wir haben es jedenfalls.
2: You know, you really like pick up on and it makes you up your game.
1: Joe Harrop, die sich für ihr zweites Album Love Now, Pay Later wirklich Zeit gelassen hat, wie man liest und hört. Und aus dem Album hören wir jetzt My Song. Viel Spaß.

0: Energiegeladen, dieser Little Richard zusammen mit Quincy Jones hier bei uns bei Ella. Fühl den besten Jazz, Soul und Blues. Damit gehen wir in Richtung 16:30. Da gibt's Aktuelles aus Berlin und Brandenburg. Und bis dahin zelebrieren wir These Are The Days, Jamie Cullum.
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8: Ich bin Jerome Nussbaum. Im Biesdorf Center in Berlin ist in der Nacht ein Geldautomat gesprengt worden. Daraufhin breitete sich Qualm in dem Einkaufszentrum aus. Polizei und Feuerwehr sperrten den Bereich weiträumig ab. Unklar blieb noch, ob die Täter etwas erbeuten konnten. Das Center blieb zunächst geschlossen. Die Polizei hat in Hönow 2 mutmaßliche Einbrecher auf frischer Tat festgenommen. Die Männer sollen vorher ein Fenster aufgehebelt haben, um in ein leerstehendes Haus zu kommen. Die Ermittler konnten bei ihnen Einbruchswerkzeug sicherstellen. Jetzt wird geprüft, ob sie für weitere Taten verantwortlich sind. Kurz vorher waren 2 Männer durch eine Alarmanlage von einem Grundstück in Hönow vertrieben worden. Und gestern Abend hatten Unbekannte versucht, in ein Einfamilienhaus in Dahlwitz-Hoppegarten einzubrechen. Für den Jahrestag des Überfalls der Hamas auf Israel morgen sind neue pro-palästinensische Demos in Berlin angemeldet. In einem Aufruf zu einer Demo am Schlesischen Tor in Kreuzberg heißt es, bis zur totalen Befreiung. An den Kundgebungen wollen sich unterschiedliche politische und gesellschaftliche Lager beteiligen, die Israel teils schwere Vorwürfe machen. Der Nationalpark Unteres Odertal bei Schwedt befürchtet wegen sinkender Grundwasserstände, dass eine Aue austrocknet. Das Problem habe sich über die vielen Jahre hinweg aufgestaut. Jetzt seien die Auswirkungen dramatisch, warnt Nationalparkleiter Treichel in der Märkischen Oder-Zeitung. Die aktuellen Temperaturen: Berlin am Alex und am Funkturm 20 Grad und 20 messen wir auch in Potsdam im holländischen Viertel. Heute ist es überwiegend freundlich bei nur wenigen Wolken und viel Sonnenschein. Nur nördlich von Berlin sind dichtere Wolken unterwegs. Wir erwarten aber keinen Regen bei Höchstwerten zwischen 19 und 22 Grad. Morgen geht es dann neblig los. Danach erwarten wir Sonne und Wolken im Wechsel und es bleibt trocken bei maximal 22 Grad.

Don and Fagan war das, The Walk Between Raindrops, was ja wohl nicht so wörtlich zu nehmen ist. Könnte aber sein, dass das, wie ich vorhin schon andeutete, ja ab der zweiten Wochenhälfte so sein wird, auch hier bei uns in der Region. Ich grüße euch ganz herzlich, ich bin Petra Schwarz, weiter für euch da und habe jetzt das Steve White Trio im

Das war nicht Stevie Wonder, sondern Incognito, hat man ja gehört. Ne? Es war die britische Acid Jazz Band mit dieser Aufnahme, einem Cover aus dem Jahre 92. Eine der erfolgreichsten Coverversionen dieses Songs, erschienen auf deren zweiten Studioalbum mit dem lustigen Titel Tribes, Vibes and Scribes. Die markante Liedstimme, die kam von der US-amerikanischen Sängerin Maisha Leak, deren kraftvoller, eleganter Gesang maßgeblich zum Erfolg dieses Covers beitrug. Und überhaupt war das ja so eine Hymne der weltweiten Clubszene und hat Incognito zu internationaler Bekanntheit verholfen. Und wenn man die heute live hört, dann spielen die das immer noch. Ihr seid bei Ella. 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Und jetzt ist es wirklich soweit. Right now. Oder wie Mel Tormé immer singt, right now. Viel Spaß.

Da haben wir es wieder. Da gibt es eine Sängerin, die heißt Joss Stone. Und die hat den Song, den wir gerade gehört haben, als Single rausgebracht in ihrer Version, also eine Coverversion. Und seitdem ist das Ding weltweit bekannt. Es gibt dieses Lied aber schon seit 1975, das andere war 2003, und stammt von Willie Sugar Billy Garner. Der hat es auf seinem Album veröffentlicht, aber es ist eben bekannter geworden durch das Cover. So ist das und davon erfahrt ihr immer viel bei uns hier bei Ella. Fühl den besten Jazz, Soul und Blues. Es wird gleich, in wenigen Minuten 5 am Dienstagnachmittag. Da gibt's logisch das Aktuellste aus Berlin, Brandenburg, Deutschland und

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1: Ich bin Jerome Nussbaum. Berlins regierender Bürgermeister Wegner besucht bis Donnerstag Israel. Er wird dort unter anderem in einem Kibbutz erwartet, der am 7. Oktober vor 3 Jahren von der islamistischen Hamas überfallen worden war. Geplant ist, dass Wegner bei einer Gedenkzeremonie morgen teilnehmen wird und einen Kranz niederlegt. Vorher will er sich mit den Bürgermeistern von Tel Aviv und Jerusalem treffen. Ein Lottospieler aus dem Kreis Oberspreewald-Lausitz hat im Euro-Jackpot mehr als 190.000 Euro gewonnen. Er hatte bei der Ziehung am Freitag 5 richtige mit einem Spieleinsatz von 9,75 Euro. Damit hält die Glückssträhne in Brandenburg an. Im August hatte ein Spieler aus Oberhavel rund 4 Millionen Euro gewonnen. Zum ersten Mal übernimmt ein AfD-Politiker die Spitze eines Landesparlaments. Der neue Landtag in Magdeburg hat Tobias Rausch zu seinem neuen Präsidenten gewählt, mit 48 Ja-Stimmen. In seiner Antrittsrede betonte Rausch, dass er nicht Landtagspräsident von nur einer Fraktion sein wolle, sondern des gesamten Landtags.
2: Wir haben in den vergangenen Jahren aus der Opposition heraus selbst erlebt, wie kontrovers parlamentarische Regeln, Verfahren, Beteiligungsrechte sein können. Wir haben erlebt, wie bestehende Regelungen verändert wurden und dass immer wieder dabei gestritten wurde, ob solche Veränderungen allgemein dem Parlament dienen oder sich gegen eine bestimmte politische Kraft richten.
1: Die AfD hat im neuen Landtag 39 Mandate. Bisher hatte nur das BSW angekündigt, Rausch zu unterstützen mit seinen 5 Stimmen. Alle anderen Fraktionen hatten sich gegen eine Zusammenarbeit mit der AfD ausgesprochen. Nach einem Cyberangriff auf einen Hotelbuchungsdienstleister werden Ostseeurlauber vor Phishing mit Gästedaten gewarnt. So könnten zum Beispiel per Messenger, SMS oder E-Mail gefälschte Nachrichten verschickt werden, die aufgrund echter Informationen der Gäste zum Verwechseln ähnlich seien, so der Datenschutzbeauftragte von Mecklenburg-Vorpommern, Schmidt. Mehrere betroffene Urlauber berichten schon, dass sie via WhatsApp zur Bestätigung ihrer Buchung und Übermittlung von Kreditkartendaten aufgefordert wurden. Die aktuellen Temperaturen: Berlin am Alex und am Funkturm 20 Grad und 19 messen wir in Potsdam am Stadtschloss. Am Abend ist es meist gering bewölkt und trocken. Über die Nacht bildet sich dann stellenweise wieder Nebel. Die Tiefstwerte liegen zwischen 10 und 4 Grad. Morgen löst sich der Nebel schnell auf. Danach scheint bei nur wenigen Wolken die Sonne und es bleibt trocken bei maximal 19 bis 22 Grad.
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Ich wünsche nochmal einen schönen Nachmittag, einen schönen Dienstagnachmittag. Ich bin Petra Schwarz, freue mich auf noch eine knappe Stunde. Herbie Hancock haben wir gerade hier gehört und dieser Name spricht ja für etwas, was unser Programm ausmacht, nämlich sehr, sehr viele namhafte Künstlerinnen und Künstler. Und dazu gehören zweifelsohne inzwischen auch Tivajo, ein toller Song. Up for Soul.

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1: Nancy Wilson hat uns Little Green Apples serviert, so sage ich jetzt mal. Und das, was wir jetzt hier hören, das erwartet uns am Sonntagabend. Hier erstmal nur so ein kleiner, feiner Ausschnitt.

Art Blakey and the Jazz Messengers at Saint-Germain in Paris 1958 aufgenommen. Und wir präsentieren euch das Ganze am Sonntag, weil genau an dem Tag, am 11. Oktober, würde Art Blakey 107 Jahre alt. Der Schlagzeuger und Bandleader gilt ja nicht nur als prägende Figur des Hardbop, sondern auch als Wegbereiter des modernen Jazz-Schlagzeugs. Und das feiern wir natürlich. Ja, und wenn wir uns mal kurz hineinversetzen in diesen kalten Paris, drei Tage vor Heiligabend im Jahre 1958, da wurde vermutlich eben nur in einem Keller der Stadt so richtig geschwitzt, dem legendären Jazzclub Saint-Germain, mitten im Künstler- und Literatenviertel im 6. Arrondissement. Auf der eigentlich viel zu kleinen Bühne eben Art Blakey und seine Jazz Messengers. Wenige Wochen zuvor hatte die Band ja im Studio ein neues Album aufgenommen, darauf ein Stück, das die Band endgültig weltberühmt machen sollte. Klar, Morning. Ja, und von da an war dann immer nur Spitze angesagt. Art Blakey and the Jazz Messengers at Saint-Germain in Paris 1958 bei uns hier live in Concert am Sonntag um 18 Uhr. Ich finde, Planung ist alles.

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Wir tun das ja schon eine ganze Weile heute zusammen an diesem Dienstagnachmittag. Ich grüße euch ganz herzlich, wenn ihr neu dazugekommen seid. Ich bin Petra Schwarz und mit Natalie Cole gleiten wir jetzt so ganz langsam rein in unsere aktuellen Meldungen aus Berlin und Brandenburg. Die kommen 5:30.

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5: Ich bin Jerome Nussbaum. Im Biesdorf Center in Berlin ist in der Nacht ein Geldautomat gesprengt worden. Daraufhin breitete sich Qualm in dem Einkaufszentrum aus. Polizei und Feuerwehr sperrten den Bereich weiträumig ab. Unklar blieb noch, ob die Täter etwas erbeuten konnten. Das Center blieb zunächst geschlossen. Die Polizei hat in Hönow 2 mutmaßliche Einbrecher auf frischer Tat festgenommen. Die Männer sollen vorher ein Fenster aufgehebelt haben, um in ein leerstehendes Haus zu kommen. Die Ermittler konnten bei ihnen Einbruchswerkzeug sicherstellen. Jetzt wird geprüft, ob sie für weitere Taten verantwortlich sind. Kurz vorher waren 2 Männer durch eine Alarmanlage von einem Grundstück in Hönow vertrieben worden. Und gestern Abend hatten Unbekannte versucht, in ein Einfamilienhaus in Dahlwitz-Hoppegarten einzubrechen. Für den Jahrestag des Überfalls der Hamas auf Israel morgen sind neue pro-palästinensische Demos in Berlin angemeldet. In einem Aufruf zu einer Demo am Schlesischen Tor in Kreuzberg heißt es, bis zur totalen Befreiung. An den Kundgebungen wollen sich unterschiedliche politische und gesellschaftliche Lager beteiligen, die Israel teils schwere Vorwürfe machen. Der Nationalpark Unteres Odertal bei Schwedt befürchtet wegen sinkender Grundwasserstände, dass eine Aue austrocknet. Das Problem habe sich über die vielen Jahre hinweg aufgestaut. Jetzt seien die Auswirkungen dramatisch, warnt Nationalparkleiter Treichel in der Märkischen Oderzeitung. Die aktuellen Temperaturen: Berlin am Alex und am Funkturm 20 Grad und 19 messen wir in Potsdam am Stadtschloss. Am Abend ist es meist gering bewölkt und trocken. Über die Nacht bildet sich dann stellenweise wieder Nebel. Die Tiefstwerte liegen zwischen 10 und 4 Grad. Morgen löst sich der Nebel schnell auf. Danach scheint bei nur wenigen Wolken die Sonne und es bleibt trocken bei maximal 19 bis 22 Grad.

Das ist doch wirklich schön, wenn man das sagen kann, dass man auf dieselbe Weise fühlt. Also wir fühlen ja hier logisch zusammen bei Ella. Fühl den besten Jazz, Soul und Blues. Ganz klar, aber Norah Jones hat das, glaube ich, noch ein ganz kleines bisschen weiter gemeint. Das geht aber mit Jazz, Soul und Blues aus meiner Sicht richtig gut. So machen wir auch weiter. Wir haben zum Beispiel als übernächsten Song Kurt Elling und im Zusammenhang mit diesem Mann habe ich dann gleich einen Tipp für euch. Jetzt aber erst einmal Chris Banks.

17 Mal, ja, ihr habt recht gehört, 17 Mal wurde der Mann schon für den Grammy nominiert. Sein Name Kurt Elling und hat ihn dann zweimal bekommen. 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

Na, so schnell ging's wieder. Der Dienstagnachmittag ist so gut wie um. Wenn wir sagen, 18 Uhr fängt der Abend an. Und wenn es 18 Uhr ist, dann kommt hier bei uns, bei Ella, na wer? Viktor Worms natürlich, der euch ganz bestimmt wunderbar durch den Abend geleiten wird. Und ich, Petra Schwarz, wünsche einen schönen solchen Abend.

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1: Ich bin Jerome Nussbaum. In Berlin liegt die Sanierung der Stadtautobahn A100 im Zeitplan. Die Projektgesellschaft Diges hält laut ARD weiterhin daran fest, bis nächsten Sommer die Ringbahnbrücke und die neue Westendbrücke Richtung Norden wieder komplett in Betrieb zu nehmen. Am S-Bahnhof Westkreuz gibt es seit heute eine Infobox zu den Bauvorhaben. Sie ist ab Samstag für Besucher geöffnet, unter anderem mit einem Fahrsimulator und 3D-Visualisierungen. Nach einem Rohrbruch in der Innenstadt von Potsdam gestern Abend läuft die Reparatur an. In der Berliner Straße hat sich ein Riss gebildet, aus dem Wasser und Schlamm geflossen waren, direkt neben Straßenbahnschienen. Die Fahrbahndecke hat sich deutlich angehoben. Der Straßenbahnverkehr musste deshalb am Platz der Einheit Richtung Babelsberg und Glienickerbrücke unterbrochen werden. Auch Autos kommen streckenweise nicht durch. Erstmals in Deutschland vertritt ein AfD-Politiker ein Landesparlament als Präsident. Tobias Rausch ist am Mittag zum neuen Landtagspräsidenten von Sachsen-Anhalt gewählt worden.
2: Er bekam 48 Ja-Stimmen und damit deutlich mehr als erwartet. Die AfD hat im neuen Landtag 39 Mandate. Bisher hatte nur das BSW angekündigt, Rausch zu unterstützen mit seinen 5 Stimmen. Alle anderen Fraktionen hatten sich gegen eine Zusammenarbeit mit der AfD ausgesprochen. Ex-Ministerpräsident Schulze von der CDU hatte sich dies auch von seinen Parteikollegen versichern lassen. Ulrike Klein, Redaktion.
1: Der frühere BND-Chef Hanning ist wegen Spionageverdachts verhaftet worden. Die Ermittler kamen ihm über den Prozess gegen Blockhaus-Erbin Christina Block auf die Spur. Die Generalbundesanwaltschaft berichtet von Funden aus einer Durchsuchung bei Hanning, welche die Staatsanwaltschaft Hamburg im Rahmen der Blockermittlungen im September vor einem Jahr vollzogen hatte. Hanning ist in dem Prozess nicht angeklagt, war aber als Zeuge geladen und nicht erschienen. Die Vorwürfe lauten jetzt Ausspähen von Landesgeheimnissen, Landesverrat und Spionage für eine fremde Macht. In den USA breiten sich Masern rasant aus. Im Bundesstaat Pennsylvania haben sich inzwischen mehr als 1000 Menschen angesteckt. Das ist der größte Ausbruch der Krankheit in den USA seit 35 Jahren. Fast 200 Menschen kamen deshalb ins Krankenhaus. 5 Menschen sind nach Angaben der Gesundheitsbehörden im Zusammenhang mit Masern gestorben. Grund für den Ausbruch ist vor allem, dass sich immer weniger Menschen in den USA impfen lassen. Von den über 1000 Erkrankten war es nicht einmal 1%. Die aktuellen Temperaturen: Berlin am Alex und am Funkturm 20 Grad und 19 messen wir in Potsdam am Stadtschloss. Am Abend ist es meist gering bewölkt und trocken. Über die Nacht bildet sich dann stellenweise wieder Nebel. Die Tiefstwerte liegen zwischen 10 und 4 Grad. Morgen löst sich der Nebel schnell auf. Danach scheint bei nur wenigen Wolken die Sonne und es bleibt trocken bei maximal 19 bis 22 Grad.
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Tired of being alone. Mein Dank an Petra Schwarz. Al Green war das. Ein bisschen müde ist er vom Alleinesein. Und das Alleinsein, das kann ja manchmal müde machen, aber manchmal ist es auch wirklich schön. Wenn man sonst viel zu tun hat, ständig Menschen um sich herum, dann freut man sich mal einfach so auf dem Sofa zu liegen. Und ich denke mir, die eine, der andere von euch wird genau das jetzt tun und sagen, Gott sei Dank bin ich allein, hab die richtige Musik, Gott sei Dank gibt es Ella. Und ich darf für die richtige Musik sorgen in den nächsten beiden Stunden und in den nächsten 10 Minuten mit Miles Davis und Chip Wickham. Schön, dass ihr da seid.

Miles Davis. Es gibt viele Geschichten um diesen großen Mann. Und auch diesen Song Human Nature, den kennen wir auch von Michael Jackson. Und wir kommen jetzt zu Mika Millar. Das ist eine ganz besondere Frau. Ich liebe diese Stimme. Und diese Frau hat eine ganz besondere Geschichte. Denn sie war irgendwann beim Trampolinspringen und hat trainiert. Und dabei ist sie ganz böse gestürzt. Und sie hat dort tatsächlich, sie ist auf den Rücken gefallen und konnte sich eine ganze Zeit lang nicht mehr bewegen. Man wusste nicht genau, bleibt da eine dauerhafte Lähmung. Und das vielleicht Schlimmste für eine Sängerin, sie hatte ihr Zwerchfell nicht mehr unter Kontrolle. Also sie konnte nicht mehr singen. Aber diese Frau hat gekämpft und sie ist von daher eine richtige Mutmacherin. Sie hat gekämpft und hat gesagt, damit finde ich mich nicht ab. Sie hat trainiert, sie ist um die halbe Welt gereist und hat sich trainieren lassen. Und am Ende war sie wieder da als Sängerin. Und genau diese wunderbare Frau, diese großartige Stimme, diese starke Frau, die hören wir jetzt hier auf Ella an diesem herrlichen Abend. Mika Millar mit Warning Sign. Einfach nur genießen.

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3: Das ist eine ganz besondere Version von My Baby Just Cares for Me. Und ich finde es gut, wenn Künstler sagen, wir singen das und wir machen es aber ganz bewusst anders als die große Nina Simone, für die das ja ein ikonischer Song gewesen ist. Und diese Version, die gefällt mir wirklich ganz, ganz besonders gut und die ist gerade mal 8 Jahre alt. Wir spielen ganz viele Versionen davon und da sieht man, was gute Musik ist, wenn sie einfach verschiedene Facetten hat und immer wieder andere Künstler zeigen, welche das sind. Die Nummer hier ist aktuell und die hat bisher nur einer gemacht. Fergus MacReady, Climb Through Pinewood, hier bei uns auf Ella.

Leon Ware of Ella, what's your name? So, wir kommen zu einer Künstlerin, die spielen wir ganz, ganz oft. Wir spielen auch häufig ihren Vater, ihren Bruder, wie auch immer. Und das ist die wunderbare Astrid Gilberto. Und da habe ich mir gedacht, Astrid ist doch eigentlich so ein typisch, aber ein wirklich typisch deutscher Name. Wie kommt das? Und die Nummer ist relativ einfach erklärt. Die hat nämlich tatsächlich

deutsche Wurzeln. Ihr Vater war Fritz Weinert. Und der wiederum ist mit der ganzen Familie nach Brasilien ausgewandert, aus Deutschland. Und dort hat er sich niedergelassen. Dort hat dann irgendwann die Tochter Kontakt bekommen zu Musikern, hat sich diesen Musikern angeschlossen und hat für sich die Musik Brasiliens entdeckt. Und das ging so weit, dass sie irgendwann zu einer nationalen Ikone wurde und das als Deutschstämmige. Deshalb auch, wie gesagt, der Name Astrid Gilberto. Sie schreibt sie allerdings nicht mit I, in Deutschland ist ja Astrid, aber sie heißt Astrid Gilberto. Und das ist ein Klassiker, den haben ganz viele gesungen, aber keine so schön wie sie, The Girl from Ipanema. Und hier ist Astrid Gilberto.

kann man wieder mal sehen. Wir spielen den Mann jeden Tag. Jamie Cullum und das natürlich zu Recht. Das war Windcries Mary. Aber was ich zum Beispiel wirklich nicht wusste, der Mann ist in Jerusalem geboren und er war ein Kind jüdischer Flüchtlinge. Die sind aus Deutschland, aus Preußen geflohen vor der NS-Verfolgung, haben sich in Israel niedergelassen und dort wurde dieser Jamie Cullum geboren. Und das in eine ganz, ganz musikalische Familie hinein. Die Mutter war Inderin und deshalb hört man auch immer wieder die Sitar zum Beispiel im Hintergrund bei ganz, ganz vielen Titeln von Jamie Cullum. Mit der Musik ist er aufgewachsen und er hat sich dann immer tiefer reingekniet. Die Eltern haben das gefördert und er wurde ein ganz, ganz großer. Hat übrigens irgendwann das berühmte Model Sophie Dahl geheiratet. Das nur nebenbei. Hier ist Ella, liebe Freunde. Kleine Geschichten zu großen Künstlern und jetzt ganz aktuell mit den Cartoons.

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4: Ich bin Jerome Nussbaum. In Berlin liegt die Sanierung der Stadtautobahn A100 im Zeitplan. Die Projektgesellschaft Diges hält laut ARD weiterhin daran fest, bis nächsten Sommer die Ringbahnbrücke und die neue Westendbrücke Richtung Norden wieder komplett in Betrieb zu nehmen. Am S-Bahnhof Westkreuz gibt es seit heute eine Infobox zu den Bauvorhaben. Sie ist ab Samstag für Besucher geöffnet, unter anderem mit einem Fahrsimulator und 3D-Visualisierungen. Nach einem Rohrbruch in der Innenstadt von Potsdam gestern Abend läuft die Reparatur an. In der Berliner Straße hat sich ein Riss gebildet, aus dem Wasser und Schlamm geflossen waren, direkt neben Straßenbahnschienen. Die Fahrbahndecke hat sich deutlich angehoben. Der Straßenbahnverkehr musste deshalb am Platz der Einheit Richtung Babelsberg und Klinikerbrücke unterbrochen werden. Auch Autos kommen streckenweise nicht durch. Erstmals in Deutschland vertritt ein AfD-Politiker ein Landesparlament als Präsident. Tobias Rausch ist am Mittag zum neuen Landtagspräsidenten von Sachsen-Anhalt gewählt worden.
5: Er bekam 48 Ja-Stimmen und damit deutlich mehr als erwartet. Die AfD hat im neuen Landtag 39 Mandate. Bisher hatte nur das BSW angekündigt, Rausch zu unterstützen mit seinen 5 Stimmen. Alle anderen Fraktionen hatten sich gegen eine Zusammenarbeit mit der AfD ausgesprochen. Ex-Ministerpräsident Schulze von der CDU hatte sich dies auch von seinen Parteikollegen versichern lassen. Ulrike Klein, Redaktion.
4: Der frühere BND-Chef Hanning ist wegen Spionageverdachts verhaftet worden. Die Ermittler kamen ihm über den Prozess gegen Blockhaus-Erbin Christina Block auf die Spur. Die Generalbundesanwaltschaft berichtet von Funden aus einer Durchsuchung bei Hanning, welche die Staatsanwaltschaft Hamburg im Rahmen der Blockermittlungen im September vor einem Jahr vollzogen hatte. Hanning ist in dem Prozess nicht angeklagt, war aber als Zeuge geladen und nicht erschienen. Die Vorwürfe lauten jetzt Ausspähen von Landesgeheimnissen, Landesverrat und Spionage für eine fremde Macht. In den USA breiten sich Masern rasant aus. Im Bundesstaat Pennsylvania haben sich inzwischen mehr als 1000 Menschen angesteckt. Das ist der größte Ausbruch der Krankheit in den USA seit 35 Jahren. Fast 200 Menschen kamen deshalb ins Krankenhaus. 5 Menschen sind nach Angaben der Gesundheitsbehörden im Zusammenhang mit Masern gestorben. Grund für den Ausbruch ist vor allem, dass sich immer weniger Menschen in den USA impfen lassen. Von den über 1000 Erkrankten war es nicht einmal 1%. Die aktuellen Temperaturen: Berlin am Alex und am Funkturm 20 Grad und 19 messen wir in Potsdam am Stadtschloss. Am Abend ist es meist gering bewölkt und trocken. Über die Nacht bildet sich dann stellenweise wieder Nebel. Die Tiefstwerte liegen zwischen 10 und 4 Grad. Morgen löst sich der Nebel schnell auf. Danach scheint bei nur wenigen Wolken die Sonne und es bleibt trocken bei maximal 19 bis 22 Grad.
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Georgie Fame and the Blue Flames, Get on the Right Track. Baby, 60er Jahre. Und jetzt wieder einmal und heute in meiner Show, glaube ich, zum vierten oder fünften Mal, Legendenalarm. Die ganz Großen geben sich die Klinke in die Hand und zum nächsten Kollegen, glaube ich, ist schon eigentlich fast alles erzählt. Ein paar hübsche Skandale, gute Geschichten, Geschichten, bei denen man vielleicht sagt, die kann eigentlich nicht stimmen. Wie auf auch immer, dieser Mann hat ein pralles Leben geführt und das begann mit der Rockmusik bei Them. It's all over now, baby blue. Wobei richtiger Rock ist es nicht. Das ist ja eigentlich schon Blues. Hier ist der große Van Morrison, Brown-Eyed Girl. Und ich freue mich, dass ihr euch für Ella entschieden habt.

Ja, das ist eine ganz besondere Straße, der Broadway, und hier besungen von George Benson Anfang der 80er Jahre. Ja, eine ganz besondere Straße, vor allem das Faszinierende ist, wenn man da tagsüber hinkommt, also dann, wenn nichts los ist, wenn wenig Menschen auf der Straße sind, wenn sauber gemacht wird, dann ist es eigentlich, zumindest war das so, ich war einmal da, ich glaube, das war bestimmt 20 Jahre her. Also auf jeden Fall, wenn man da tagsüber hinkommt, dann ist das eigentlich eine ziemlich hässliche Straße. Da fahren Müllwagen und räumen den Müll des Vorabends weg und dann abends plötzlich, wie angeknipst im wahrsten Sinne des Wortes, Glanz. Ganz großer Glanz, Leuchtreklamen, und man fühlt sich versetzt in all das, was man sonst nur von Bildern oder aus Filmen kennt. Dieser Broadway, diese Geschichte, da kann man so viel zu erzählen. Wir werden das auch immer wieder tun hier auf Ella. Eine ganz besondere Straße und tagsüber unscheinbar. So ist es. Die Damen, die jetzt kommen, die sind nicht unscheinbar. Also alles andere als das. Wunderbare Stimmen, großartige Musik, sehr aktuell. Hier sind die Womack Sisters mit

Frau Henker, der Worms gibt jetzt Gas, denn wir nehmen uns für die nächste Nummer nicht 2, nicht 3, nicht 4, nicht 5, sondern insgesamt 7 Minuten Zeit. Und es ist Take 5. Nimm dir für 5 Minuten Zeit, beziehungsweise mach mal Pause. Guter Tipp, 1959, die Dave Brubeck Band hier bei uns auf Ella.

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Allerlei Carioca. Und Carioca, das ist ein Begriff, der beschreibt ganz viel. Der beschreibt zum einen ein Viertel in Rio de Janeiro. Der beschreibt zum zweiten die Menschen, die dort leben. Und zum dritten die Musik, die diese Menschen gemacht haben. Und diese Musik ging um die Welt. Und Allerlei Carioca erzählt die Geschichte eines Mädchens aus der Vorstadt von Rio de Janeiro. Sie ist eine Carioca. Wir sind Ella und wir werden ganz aktuell. Die Kollegen hier sind häufiger für uns unterwegs und jetzt auch wieder in den nächsten 4 Minuten Mamas Gun und Brian Jackson Dick.

0: Heute schon zweimal im Jahr 1959, werden gleich aber auch wieder ganz aktuell. Und aktuell habe ich auch mal wieder nachgeguckt. Was ist denn los in Berlin? Wer morgen losziehen will, heute Abend, das ist ja schon ein bisschen zu spät. Es ist relativ ruhig. Im Zigzag Jazz Club ist Ruhe zumindest laut Plan. Wir haben ja eben schon darauf hingewiesen, was die wunderbaren Kolleginnen und Kollegen mit uns gemeinsam, mit Ella dort veranstalten. Schaut mal auf die Website, dann seht ihr es. Ganz, ganz große kommen ab Anfang Oktober nach Berlin. Und wieder einmal zu verdanken haben wir das dem Zigzag Jazz Club. Aber wer heute Abend weg will, da habe ich eigentlich nur einen kleinen Tipp. Nee, morgen Abend, heute Abend nicht mehr, schaffen wir hier nicht mehr. Also morgen am 7. im Yorkschlösschen, Yorkstraße 15 in Kreuzberg, da gibt es eine, wie heißt das so schön hier, eine Live-Session an der Schnittstelle von Delta Blues und Swing Jazz. Also all das, wofür auf Ella steht am 7. Oktober, also morgen, ab 19 Uhr im Yorkschlösschen. Und ansonsten habt ihr ja uns, zurücklehnen, genießen, wunderbare Musik hören und jetzt wieder ein Klassiker. Und das muss ich sagen, da gibt's viele wunderbare Versionen. Das hier, finde ich, ist eine der schönsten und ich liebe diesen Song. Ich liebe ihn generell, aber vor allem, wenn er daherkommt mit Gregory Porter. Hey Laura auf Ella. Hey Laura.
1: Hey!

Grant Green, Diane Reeves and the Human. Down here on the ground. Also hier bei mir unten am Boden. Und da fällt mir immer wieder der Satz ein, den meine kluge Mama immer gesagt hat. Man muss nur einmal mehr aufstehen, als man hinfällt. Und aufstehen ist ein ganz gutes Stichwort. Denn morgen früh, wenn ihr aufsteht und ihr hört Ella, dann hört ihr die wunderbare Chris Hedrick mit dem besten Jazz, Soul und Blues und all dem, wofür wir stehen. Und wenn ihr dann abends wieder so langsam in den Feierabend gleitet oder vielleicht auf dem Weg seid in die Arbeit, denn ich denke ja immer auch an die, die nachts und abends dafür sorgen, dass der Laden läuft. Also Gruß an euch alle, die ihr uns jetzt hört, weil ihr gerade angefangen habt zu arbeiten. Also so oder so auf der Arbeit, zu Hause oder im Auto. Wir freuen uns, dass ihr euch für Ella entschieden habt und ich bedanke mich dafür ganz, ganz herzlich. Ich wünsche euch jetzt einen richtig schönen Abend mit Joel Ross. Macht's gut, euer Victor.

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1: Ich bin Jerome Nussbaum. Zum ersten Mal übernimmt ein AfD-Politiker die Spitze eines Landesparlaments. Der neue Landtag in Magdeburg hat Tobias Rausch zu seinem neuen Präsidenten gewählt, mit 48 Ja-Stimmen. In seiner Antrittsrede betonte Rausch, dass er nicht Landtagspräsident von nur einer Fraktion sein wolle, sondern des gesamten Landtags.
2: Wir haben in den vergangenen Jahren aus der Opposition heraus selbst erlebt, wie kontrovers parlamentarische Regeln, Verfahren, Beteiligungsrechte sein können. Wir haben erlebt, wie bestehende Regelungen verändert wurden und dass immer wieder dabei gestritten wurde, ob solche Veränderungen allgemein dem Parlament dienen oder sich gegen eine bestimmte politische Kraft richten.
1: Die AfD hat im neuen Landtag 39 Mandate. Bisher hatte nur das BSW angekündigt, Rausch zu unterstützen mit seinen 5 Stimmen. Alle anderen Fraktionen hatten sich gegen eine Zusammenarbeit mit der AfD ausgesprochen. Der frühere BND-Chef August Hanning ist verhaftet worden. Er steht demnach unter Spionageverdacht.
3: Hanning war von 1998 bis 2005 Chef des Bundesnachrichtendienstes. Die Vorwürfe lauten Ausspähen von Landesgeheimnissen, Landesverrat und Spionage für eine fremde Macht. Den Berichten nach soll er einem ehemaligen Mitarbeiter des Leitungsstabs geheime Informationen gegen Geld abgekauft haben. Im Rahmen seiner Beratungstätigkeit habe Hanning die Informationen weiter veräußern wollen. Gegen beide Tatverdächtige ermittle nun der Generalbundesanwalt. Ulrike Klein, Redaktion.
1: Die deutsche Industrie hat im August einen unerwartet starken Rückgang bei den Aufträgen verzeichnet. Er lag im Vergleich zum Vormonat bei 10,6%, so das Statistische Bundesamt. Ökonomen hatten eigentlich mit einem Rückgang um etwa 1% gerechnet. Vorher hatte es 3 Anstiege in Folge gegeben. Grund für den Einbruch im August war demnach vor allem ein deutlicher Rückgang bei den Großaufträgen, etwa für Militärfahrzeuge, Schiffe, Flugzeuge und auch Züge. Ex-Bundespräsident Gauck hat im Rahmen des Tags der Deutschen Einheit vor Gefahren durch Russland gewarnt. Er hielt gestern Abend eine Festrede an der Marinetechnikschule in Paro. Dort sprach er über die Errungenschaften der Freiheit und Demokratie und erinnerte an 1953. Als damals die Menschen hier freie Wahlen und Demokratie wollten, seien sowjetische Panzer gekommen. Und im heutigen Russland gäbe es keine Rechtsstaatlichkeit, so Gauck. Nach einem Cyberangriff auf einen Hotelbuchungsdienstleister werden Ostseeurlauber vor Phishing mit Gästedaten gewarnt. So könnten zum Beispiel per Messenger, SMS oder E-Mail gefälschte Nachrichten verschickt werden, die aufgrund echter Informationen der Gäste zum Verwechseln ähnlich seien, so der Datenschutzbeauftragte von Mecklenburg-Vorpommern Schmidt. Mehrere betroffene Urlauber berichten schon, dass sie via WhatsApp zur Bestätigung ihrer Buchung und Übermittlung von Kreditkartendaten aufgefordert wurden. Die aktuellen Temperaturen: Berlin am Alex und am Funkturm 20 Grad und 19 messen wir in Potsdam am Stadtschloss. Am Abend ist es meist gering bewölkt und trocken. Über die Nacht bildet sich dann stellenweise wieder Nebel. Die Tiefstwerte liegen zwischen 10 und 4 Grad. Morgen löst sich der Nebel schnell auf. Danach scheint bei nur wenigen Wolken die Sonne und es bleibt trocken bei maximal 19 bis 22 Grad.
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